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1: Und häufig wird ja gesagt, die eigene Hochzeit ist ein Tag, den wirst du nie vergessen. Es ist alles super schön. Und manchmal kommt es dann eben doch anders. Vanessa Mai, die kann ein Liedchen davon singen, denn von ihrer eigenen Hochzeit hat sie eigentlich so gut wie nichts mitbekommen, wie sie jetzt in ihrem Podcast mit Lola Weipert erzählt hat.
2: Weil ich habe direkt nach Let's Dance 2017 gemacht, bin ins Finale gekommen, bin in der Zweite geworden und dann samstags war das Finale und am Montag haben wir dann geheiratet.
3: Was?
2: Und ich war um 23:30 im Bett, weil ich so am Arsch war von der ganzen Let's Dance dreimonatigen Reise.
3: Nein.
2: Dass ich nur gesagt habe, macht, was ihr wollt.
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1: 6 Uhr. Ich bin Gisa Weber. Guten Morgen. Millionen Menschen haben sich hier bei uns und in anderen Teilen Europas die Sonnenfinsternis angeschaut. Etwa auf Mallorca ist die Sonne für ein paar Sekunden sogar komplett verschwunden. Viele Touristen sind extra angereist. Bei uns gibt es die nächste totale Sonnenfinsternis, übrigens 2081. Temperaturen weit über 30 Grad, Trockenheit und Waldbrände. Die Folgen des Klimawandels sind deutlich zu spüren. In Deutschland gibt es auch weiter eine Mehrheit für einen konsequenten Klimaschutz. Das zeigt eine Bertelsmann-Studie. Über die Hälfte fordert, dass der Staat mehr Geld in den Bereich steckt. Die Schule geht heute in Bremen wieder los. Für Autofahrer ist das ganz besonders aufpassen und angepasst fahren. Denn auch 6200 Erstklässler sind jetzt unterwegs. Die offizielle Einschulung ist am Samstag. Eltern wird empfohlen, die Schulwege mit ihren Kindern zu üben, ob zu Fuß oder auf dem Rad. Erst als 4. Verein in der Geschichte hat Paris Saint-Germain den UEFA Supercup verteidigt. 2:1 stand es am Ende für den Champions-League-Sieger gegen den Gewinner der Europa League Aston Villa. Vor PSG holten nur Real Madrid, AC Mailand und Ajax Amsterdam zweimal hintereinander diesen Titel.
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4: Kurz nach 6 und es geht rein in den vorletzten Arbeitstag der Woche. Wir starten mit guter Laune und positiven Vibes in den Donnerstag. Und dafür haben wir natürlich die beste Musik im besten neuen Schlagermix rausgesucht. Hier ist Anna-Karina Wojcik mit Ich lebe jetzt. Einen schönen guten Morgen.
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Guten Morgen, meine Lieben, mit Musik von Mike Leon Grosch. Geht's rein in den Donnerstag? Hier ist euer Radio Roland Schlagermorgen. Und das ist natürlich der beste neue Schlagermix. Und für die extra Portion Motivation am frühen Morgen, damit ihr euren Arbeitstag so richtig rocken könnt, gibt's jetzt erstmal Musik von einem weiteren starken Mann. Hier ist Joy Heindle mit Schwer zu erklären. Kommt gut in den Donnerstag. 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
4: Die Sommerferien in Bremen und Niedersachsen sind zu Ende. Heute geht die Schule wieder los. Lange schlafen, in den Tag hineinleben und Freunde treffen. Viele werden der freien Zeit wahrscheinlich hinterher trauern. Aber mindestens genauso viele Schülerinnen und Schüler freuen sich aufs neue Schuljahr. Worauf genau, das wollten wir von euch in Oldenburg wissen.
5: Ich komme in die neue Schule und dass ich da neue Leute kennenlerne.
6: Ich freue mich auf die vierte Klasse und meine Freunde wiederzusehen.
7: Ich finde es stolz, weil dann kann ich in die zweite Klasse kommen und dann kann ich auch mir neue Freunde holen.
8: Ich freue mich auf die Klassenfahrt. Wir fahren nach Thule.
4: Für die ABC-Schützen beginnt am Samstag der Ernst des Lebens. In Bremen und Niedersachsen finden dann die Einschulungen statt. Sie soll ihre Kinder im Januar im Marktkauf an der Duckwitzstraße in der Bremer Neustadt mit Spiritus übergossen und damit gedroht haben, sie anzuzünden. Zeugen und der Marktleiter haben ihr das Feuerzeug weggenommen und so eine Katastrophe verhindert. Vor dem Bremer Landgericht wird heute das Urteil gegen die 40-Jährige erwartet. Anklage und Verteidigung wollen die Frau in einer psychiatrischen Klinik unterbringen. In Vechta startet heute der Stoppelmarkt. Auf Volksfesten fließt ja auch üblicherweise immer eine Menge Alkohol und manchmal werden auch Grenzen überschritten. Die Veranstalter in Vechta haben nun ihr Awareness-Team verstärkt. Es besteht jetzt aus insgesamt 25 Mitgliedern. Während der Öffnungszeiten sind in diesem Jahr gleichzeitig 2 Zweierteams auf dem Marktgelände unterwegs. Im vergangenen Jahr war es nur ein Duo. Wer sich bedroht oder bedrängt fühlt, kann sich an die Teams wenden und bekommt schnelle Hilfe, die klassische Security nicht leisten kann. News aus deiner Region haben wir wieder in einer Stunde für dich.
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10: Kurz nach 7 haben wir es und wir starten mal wieder gemeinsam in tatsächlich auch den ersten Tag nach den Sommerferien. Aber immerhin dauert es auch nicht mehr allzu lange bis zum Wochenende. Also nur noch heute und morgen, dann ist die Woche auch schon wieder geschafft. Ihr könnt direkt wieder ins Wochenende. Und mit dem besten neuen Schlagermix versüßen wir euch jetzt schon mal den Morgen mit Marie Reim und ihrem neuen Song auf allen Sprachen. Guten Morgen.
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0: Das ist eure Radio Roland Morning Show mit Musik von Eloy de Jong am Donnerstag. Und heute wird es ja wieder heiß und da darf natürlich eine Sache nicht fehlen: Abkühlung. Die gibt es im Sommer übrigens ja auch und im Museum. Wir haben jetzt mal den Crashkurs fürs perfekte und aber auch korrekte Verhalten als Museumsbesucher für euch.
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2: Lektion 1, um schlau zu wirken, lege einen Zeigefinger an die Wange, lege den Kopf schief und murmle vor dich hin.
3: Mich fasziniert vor allem dieser Bruch zwischen Licht und Emotion.
2: Wenn da noch keiner die Augen verdreht, lass weiter den Kunstkenner raushängen, auch wenn du überhaupt keine Ahnung hast.
3: Ich war ja auch schon im Guggenhaus-Museum in Venedig, da habe ich sogar Van Gogh mal live gesehen.
2: Lektion 2, wenn dir das zu langweilig wird, nimm einen Zollstock, halte ihn an das teuerste Gemälde und flüstere in dein Handy.
3: Ich glaube, es kann klappen, wenn wir zu dritt sind und Masken tragen.
2: Schon wird's spannend. Oder Lektion 3, nimm einen alten Teller mit ins Museum, geh in einen Raum mit alten historischen Vasen, in dem gerade keine Raumaufsichtsperson sitzt, und wirf ihn auf den Boden. Und dann ist Action in der Bude.
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2: 7 Uhr. Ich bin Gisa Weber. Guten Morgen. Millionen Menschen in Europa haben die Sonnenfinsternis bestaunt. Hier bei uns war die Sonne nicht ganz bedeckt, aber zu einem großen Teil. Etwa in Nordspanien haben die Menschen eine totale Sonnenfinsternis gesehen. Dementsprechend gab es in einigen sonst eher verschlafenen Orten einen richtigen Besucheransturm. Hitze, Trockenheit und Niedrigwasser sorgen in Deutschland gerade für große Probleme. Und in den nächsten Jahren wird es wohl nicht besser. Viele Deutsche fordern deshalb auch weiterhin einen besseren Klimaschutz. Bei einer Bertelsmann-Umfrage hat das mehr als die Hälfte gesagt. Nach mehreren Bränden in der Bremer Neustadt prüft die Polizei einen 41-Jährigen als möglichen Täter. In 6 Straßen brannten in der Nacht auf gestern Müll und Kartons. Flammen beschädigten unter anderem einen Linienbus. Menschen kamen nicht zu Schaden. Die Polizei sucht weitere Zeugen. Bei der Schwimm-EM hat es eine weitere Goldmedaille für Deutschland gegeben. Johannes Liebmann hat sich über 800 Meter Freistil den Sieg geholt. Direkt hinter ihm kam auch ein Deutscher ins Ziel. Für Sven Schwarz gab es Silber.
3: 1:07 haben wir es.
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3: Sommer pur ist angesagt. Es gibt heute jede Menge Sonne für euch und natürlich auch blauen Himmel dazu. Obendrauf dann auch noch die passende Temperatur. Bis zu 30 Grad sind heute maximal drin. Aktuell ist es noch ein bisschen frischer. 15 sind es am Bremer Roland.
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3: Ich habe weder Staus noch Sperrungen für euch, aber geblitzt wird heute Morgen schon und zwar bei uns in Bremen auf der Kurfürstenallee, kurz vor der Barbarossa-Straße stadtauswärts und in Bremen auf der Nordstraße stadteinwärts beim alten Zollhaus, aber auch nochmal stadtauswärts beim Getränkemarkt. Danke an Thorsten und Michelle, unsere Radio Roland Radarreporter. Und vielleicht auch noch mal dran denken, die Sommerferien sind ja jetzt zu Ende. Also ab heute sind wieder mehr Kiddies auf den Straßen unterwegs. Da am besten auch noch mal besonders gut aufpassen. Unsere kostenlose Stau- und Blitzer-Hotline ist die 0800 77 11 700.
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3: Gemeinsam geht's in diesen wunderschönen sonnigen Donnerstag. Der Schulstart steht jetzt auch wieder kurz bevor. Wahrscheinlich machen die Kiddies sich gerade fertig für die Schule. Und ihr, ja, wisst, der Trubel geht jetzt langsam wieder los. Aber keine Sorge, ihr macht euch trotzdem noch mal kurz erst die Kaffeemaschine an. Es kann langsam losgehen. Wozu der Stress? Und passend dazu gibt's erstmal Thomas Anders und Florian Silbereisen für euch mit Sie sagte doch, sie liebt mich. Also einen schönen Donnerstag.
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So klingt euer Radio Roland Schlagermorgen an diesem wirklich wunderschönen Donnerstag im August. Wir haben es jetzt genau 7:10. Ich wünsche euch allen einen schönen Start in diesen neuen Tag. Ja, die Sommerferien sind jetzt leider auch schon wieder rum. Das heißt, der übliche Trubel geht wieder los mit euren Kindern. Es ist hektisch morgens vielleicht ein bisschen. Der eine hat verschlafen, der andere findet die Socke nicht. Das Nutella-Brot schmeckt heute Morgen irgendwie nicht. Es ist ja häufig sehr wild morgens. Aber wir machen es uns heute trotzdem wieder richtig schön für euch auf dem Weg zur Arbeit oder auf dem Weg, die Kinder in die Schule zu bringen. Deswegen liefern wir euch auch direkt die passende Musik. Es war wunderbar. Von Tanja Lasch gibt's jetzt für euch im besten neuen Schlager. Mix. Lasst euch nicht unterkriegen heute. Einen wunderschönen Start in den Donnerstag.

0: 17 Minuten nach 7, hier ist euer Radio Roland Schlagermorgen mit Musik von Nico Gemba. Und jetzt wird es wieder an der Zeit, euch den neuesten Gossip aus der Schlagerwelt zu erzählen.
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0: Stefan Moss will in die Berge und zwar vor die Kamera.
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0: Er könnte sich nämlich sehr gut vorstellen, dem Bergdoktor Hans-Siegel Gesellschaft in der ZDF-Serie zu leisten. Schon zum zweiten Mal lässt er die kleine Info nebenbei jetzt fallen, aber offiziell bestätigt ist bisher leider noch nichts. Abwegig wäre es aber definitiv nicht, die Kontakte wären auf jeden Fall da. Und wenn immer wieder sonntags jetzt endgültig bald vorbei ist, da braucht der Stefan ja eigentlich sowieso mal eine neue Aufgabe. Wir werden sehen, wo der TV-Weg ihn hinführen wird, vielleicht ja wirklich zum Bergdoktor. Wir halten euch natürlich auf jeden Fall auf dem Laufenden.
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3: In der vergangenen Woche ist die Polizei auch in Bremen auf Raserjagd gegangen. Nach der Speed Week gibt es jetzt eine Bilanz. Insgesamt wurden in Bremen mehr als 3.200 Verstöße festgestellt. Dazu kamen auf der A27 nochmal knapp 2.300 Fälle, viele davon in Baustellen mit einer Höchstgeschwindigkeit von 80 km/h. Trauriger Spitzenreiter war ein Autofahrer, der hier mit 175 km/h geblitzt wurde. In Vechta startet heute die 5. Jahreszeit. Der Stoppelmarkt geht los. Rund 800.000 Besucherinnen und Besucher werden erwartet. Nele Oetgen aus der Redaktion. Auch diesmal geht's mit dem traditionellen Festumzug los.
4: Der zieht am Nachmittag durch die Stadt und um 18.30 Uhr gibt es dann am Amtmannspult den offiziellen Fassanstich. Der läutet dann quasi 6 Tage Ausnahmezustand in Vechta ein. Sprich, auf dem ca. 160.000 Quadratmeter großen Gelände stehen etliche Fahrgeschäfte und 20 Festzelte. Der Stoppelmarkt in Vechta zählt zu den größten Volksfesten in ganz Norddeutschland.
3: Unkraut abbrennen bei dieser Trockenheit ist einfach keine gute Idee. Immer wieder werden Brände ausgelöst, so auch in Delmenhorst. Ein 62-Jähriger hat da jetzt Unkraut auf seinem Grundstück im Brookweg abgebrannt. Dabei hat ein freistehender Schuppen Feuer gefangen. Der Mann hatte aber Glück, er konnte die Flammen selbst löschen. Die Feuerwehr erledigte die Nachlöscharbeiten. News aus deiner Region haben wir wieder in einer Stunde für dich.
5: 8:04.
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5: Der Donnerstag wird hot bei uns in Bremen. Bis zu 30 Grad gibt's heute maximal. Aktuell sind es 15. Dazu gibt's dann den ganzen Tag über Sonne und einen strahlend blauen Himmel.
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5: Es ist nichts los auf den Straßen, aber dafür einige Blitzer. Und zwar auf der Richard-Bolian-Allee hier in Bremen, stadtauswärts kurz vor der Esso-Tankstelle. Auf der Kurfürstenallee kurz vor der Barbarossa-Straße stadtauswärts und auf der Nordstraße einmal stadteinwärts beim alten Zollhaus und dann auch nochmal stadtauswärts beim Getränkemarkt. Zuletzt noch in Oldenburg im Schulweg, da blitzt es dann in beide Richtungen. Danke an Alena, Nathalie, Thorsten und Michelle, unsere Radio-Roland-Radar-Reporter, fürs Melden. Und denkt dran, die Sommerferien sind jetzt zu Ende, also ab heute sind auch wieder mehr Kinder auf den Straßen unterwegs. Deswegen hier am besten auch nochmal besonders Nathalie, Thorsten und Michelle, unsere Radio-Roland-Radar-Reporter.

werdet bei der Hitze da. Ich hoffe, eure Arbeit hat eine Klimaanlage und wenn ihr draußen seid, dass es nicht ganz so übel wird. Ich bin auf jeden Fall in Gedanken bei euch und der beste neue Schlagermix ist auch die ganze Zeit mit am Start. Jetzt mit Paulina und ihrem Song Hinter den Kulissen von Paris. Einen schönen Start in den Donnerstag. Hey.

18 Minuten vor 8 am Donnerstagmorgen. Hier ist eure Morning Show bei Radio Roland mit Musik von Ben Zucker. Und ich glaube, einen passerenden Tag hätte sich Ben eigentlich für seinen Auftritt auf der Seebühne hier bei uns in Bremen gar nicht aussuchen können. Heute strahlen er und seine Fans mit der Sonne wirklich um die Wette. Also falls euch das gerade noch nicht genug war, hier im besten neuen Schlagermix mit Ben Zucker, Tickets für seinen Auftritt heute Abend auf der Seebühne sind auch noch erhältlich. Aber jetzt geht's erstmal weiter mit Vanessa Mai und ihrem Song Rohdiamant.

0: Genau 10 vor 8, hier ist euer Radio Roland Schlagermorgen am Donnerstag. Und jetzt heißt es mal wieder, eure Meinung zählt.
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0: Auch an diesem Donnerstag seid ihr mal wieder gefragt und habt in der Hand, welcher Schlager um kurz nach 11:30 hier bei uns im Radio läuft. Und dafür könnt ihr jetzt in unserer Radio Roland Insta-Story ganz einfach für euren Favoriten abstimmen. Wollt ihr heute? Wo schläfst du heute ein? Von Francine Jordi. Oder doch lieber Hallo von Annemarie Eifeld.
2: Ist da irgendjemand, der mich liebt, der mir all die Kleine.
0: Ihr entscheidet. Und euren Gewinnersong gibt's dann um kurz nach 10:30.
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2: 8 Uhr. Ich bin Gisa Weber. Guten Morgen. Millionen Menschen in Europa haben die Sonnenfinsternis bestaunt. Hier bei uns war die Sonne nicht ganz bedeckt, aber zu einem großen Teil. Etwa in Nordspanien haben die Menschen eine totale Sonnenfinsternis gesehen. Dementsprechend gab es in einigen sonst eher verschlafenen Orten einen richtigen Besucheransturm. Hitze, Trockenheit und Niedrigwasser sorgen in Deutschland gerade für große Probleme. Und in den nächsten Jahren wird es wohl nicht besser. Viele Deutsche fordern deshalb auch weiterhin einen besseren Klimaschutz. Bei einer Bertelsmann-Umfrage hat das mehr als die Hälfte gesagt. Die Schule geht heute in Bremen wieder los. Für Autofahrer ist das ganz besonders aufpassen und angepasst fahren. Denn auch 6200 Erstklässler sind jetzt unterwegs. Die offizielle Einschulung ist am Samstag. Eltern wird empfohlen, die Schulwege mit ihren Kindern zu üben, ob zu Fuß oder auf dem Rad. Nach der Champions League hat Paris Saint-Germain auch den UEFA Supercup verteidigt. Im Duell mit Europa-League-Gewinner Aston Villa setzten sich die Franzosen mit 2:1 durch. PSG ist erst der vierte Verein, der den Supercup zweimal hintereinander geholt hat.
3: Eine Minute nach 8 haben wir es.
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3: Der Sommer zeigt sich heute wirklich von seiner besten Seite. Mit 14 Stunden Sonne, 30 Grad maximal und 0% Regen. Also den ganzen Tag über dürft ihr heute den blauen Himmel bewundern. Gerade ist es noch etwas frischer draußen, aber das wird alles noch. 16 Grad sind es am Bremer Roland.
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3: Geht los auf der A1 Osnabrück Richtung Bremen. Zwischen dem Dreieck Stur und Bremen-Hemeling sind es 6 Kilometer Stop and Go vor der Baustelle. Stop-and-Go gibt es auch auf der A27 Bremen Richtung Bremerhaven und zwar zwischen Bremerhaven Süd und Geestemünde. Da sind es 3 Kilometer im Baustellenbereich. Und natürlich auch Stop-and-Go auf der B75, B6 Delmhorst Richtung Bremen zwischen Huchting und der A27. Geblitzt wird heute Morgen in Bremen auf der Richard-Bolian-Allee stadtauswärts kurz vor der Esso-Tankstelle. In Bremen auf der Kurfürstenallee, kurz vor der Barbossa-Straße, stadtauswärts. Und auf der Nordstraße, einmal stadteinwärts beim alten Zollhaus und dann nochmal stadtauswärts beim Getränkemarkt. Zuletzt noch in Oldenburg im Schulweg und zwar in beiden Richtungen. Danke an Tanja, Alena, Nathalie, Thorsten und Michelle fürs Melden. Unsere kostenlose Stau- und Blitzer-Hotline ist die 0800 77 11 700.
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3: Rein geht's in den Donnerstag. Wir arbeiten uns gemeinsam durch diesen Morgen. Und für so ein bisschen Energie jetzt um diese frühe Uhrzeit und vielleicht auch schon auf der Arbeit, brauchen wir natürlich gute Musik zum Wachwerden. Die gibt's von Beatrice Egli. Das ist Au revoir für euch. Einen schönen Donnerstag. Hey.

0: bin wirklich glücklich. Ich hoffe ganz doll, das ist einer der Sätze, die in eurem Kopf permanent Dauerschleife laufen, weil es hoffentlich stimmt bei euch. 8:09 haben wir es, ihr seid hier bei eurer Radio Roland Morning Show. Und wenn es in letzter Zeit so ein bisschen weniger geworden ist mit diesem Glücklichsein, dann kann euch Glücksforscher Leo Gabriel vielleicht jetzt mal ein paar Tipps geben.
1: Ich persönlich bin ein Riesenverfechter von Vorfreude. Dankbarkeit ist ja so gesehen ein alter Hut. Das ist wissenschaftlich super gut erforscht und Dankbarkeitstagebücher haben total ihre Berechtigung. Ich möchte eine Lanze für Vorfreude brechen. Also such dir doch einfach mal am Anfang des Tages eine Kleinigkeit, auf die du dich heute freuen kannst. Nimm dir 10 Sekunden, nimm dir 15 Sekunden, such dir was, worauf du dich heute freust und dann frag dich vielleicht ganz kurz, wie fühlt sich das in meinem Körper an? Das, finde ich, ist, wenn du nach einem Hack fragst, einer, der super einfach ist umzusetzen und den ich ganz, ganz wertvoll finde. Persönlich, aber auch gesellschaftlich.
0: Eigentlich ja auch total der süße Ansatz. Aber häufig heißt es ja dann auch irgendwie, wenn man mehr Geld hätte, dann hat man automatisch weniger Sorgen und vielleicht ist man dadurch dann auch glücklicher. Stimmt das? Macht Geld wirklich glücklicher?
1: Ja, da gibt es interessante Forschung zu. Also Geld macht auf jeden Fall bis zu einer bestimmten Einkommensgrenze glücklicher oder zufriedener? Ja, im Jahr 2010 müsste die größte Studie dazu rausgekommen sein und damals waren es irgendwie 75.000 US-Dollar. Und danach ist das Glück nicht weiter angestiegen bei den Rezipienten. Ja, das ist interessant. Dann hat man gesagt, Geld macht nicht glücklich. Dann gab es eine zweite Studie, ein Jahr später. Die hat herausgefunden, nee, das stimmt gar nicht. Die Zufriedenheit steigt doch an, wenn man auch höheres Einkommen hat nach dieser Grenze. Und dann haben sich beide Forschungsteams nochmal ein paar Jahre später zusammengetan, die eigentlich unterschiedliche Ergebnisse hatten. Und haben herausgefunden, beide hatten eigentlich recht, weil es kommt darauf an, wie zufrieden oder glücklich bin ich denn sowieso mit meinem Leben. Bedeutet, Menschen, die sowieso grundsätzlich eine höhere Zufriedenheit in sich tragen, für die macht auch ein Mehr an Geld jenseits dieser genannten Grenze einen positiven Effekt auf die Lebenszufriedenheit aus. Bei Menschen, die grundsätzlich aber unzufriedener sind, hat das dann stagniert.
0: Na gut, okay, dann wissen wir jetzt auf jeden Fall Bescheid. Ich hoffe trotzdem, euch allen da draußen, dass es euch gut geht, dass ihr glücklich seid und vielleicht hilft ja auch dieser Vorfreuden-Hack ein bisschen. Ich wünsche euch allen einen wunderschönen Donnerstag, seid glücklich und genießt die Sonne.

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0: Howard Carpendale mit Warum tanzt du so allein? Um gleich 17 Minuten nach 8. Hier ist euer Radio Roland Schlagermorgen. Und für euch haben wir natürlich wieder den neuesten Klatsch und Tratsch in der Schlagerwelt rausgefunden.
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0: Sarah Engel sendet mal wieder ganz liebe Urlaubsgrüße an ihre Fans.
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0: Oh. Dieses Mal von der wunderschönen Insel Aruba. Auf Instagram meldet sie sich jetzt direkt vom Strand. Und ich glaube, es wäre untertrieben zu sagen, das Wasser wäre nur klar gewesen. Ein wunderschönes, helles Blau, strahlend weißer Sand. Das kommt einem so richtig entgegen, sobald man Sarahs Instagram-Stories öffnet. Wir wünschen ihr und ihrer Familie natürlich einen ganz tollen Urlaub. Aber ein bisschen neidisch sind wir trotzdem.
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6: Die Sommerferien in Bremen und Niedersachsen sind zu Ende. Heute geht die Schule wieder los. Lange schlafen, in den Tag hineinleben und Freunde treffen. Viele werden der freien Zeit wahrscheinlich hinterher trauern. Aber mindestens genauso viele Schülerinnen und Schüler freuen sich aufs neue Schuljahr. Worauf genau, das wollten wir von euch in Oldenburg wissen.
7: Ich komme in die neue Schule und dass ich da neue Leute kennenlerne.
8: Ich freue mich auf die vierte Klasse und meine Freunde wiederzusehen.
9: Ich finde es stolz, weil dann kann ich in die zweite Klasse kommen und dann kann ich auch mir neue Freunde holen.
10: Ich freue mich auf die Klassenfahrt. Wir fahren nach Thule.
6: Für die ABC-Schützen beginnt am Samstag der Ernst des Lebens. In Bremen und Niedersachsen finden dann die Einschulungen statt. Sie soll ihre Kinder im Januar im Marktkauf an der Duckwitzstraße in der Bremer Neustadt mit Spiritus übergossen und damit gedroht haben, sie anzuzünden. Zeugen und der Marktleiter haben ihr das Feuerzeug weggenommen und so eine Katastrophe verhindert. Vor dem Bremer Landgericht wird heute das Urteil gegen die 40-Jährige erwartet. Anklage und Verteidigung wollen die Frau in einer psychiatrischen Klinik unterbringen. In Vechta startet heute der Stoppelmarkt. Auf Volksfesten fließt ja auch üblicherweise immer eine Menge Alkohol und manchmal werden auch Grenzen überschritten. Die Veranstalter in Vechta haben nun ihr Awareness-Team verstärkt. Es besteht jetzt aus insgesamt 25 Mitgliedern. Während der Öffnungszeiten sind in diesem Jahr gleichzeitig zwei Zweierteams auf dem Marktgelände unterwegs. Im vergangenen Jahr war es nur ein Duo. Wer sich bedroht oder bedrängt fühlt, kann sich an die Teams wenden und bekommt schnelle Hilfe, die klassische Security nicht leisten kann. News aus deiner Region haben wir wieder in einer Stunde für dich.
11: 8:55.
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11: Sommer pur ist angesagt.
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0: Stop-and-Go gibt es auch auf der A27 Bremen Richtung Bremerhaven. Zwischen Bremerhaven Süd und Bremerhaven Geestemünde sind es 3 Kilometer im Baustellenbereich. Und so richtig dicken Stau gibt es auf der B75 Delmhorst Richtung Bremen. Zwischen Delmhorst und der B6 Bremen-Neustadt haben wir 8 Kilometer Stau. Geblitzt wird auf der B211 im Landkreis Wesermarsch, auf der Strückhauser Moor Richtung Brake und zwar beim ersten Kreisel. Dann in Bremen auf der Richard-Bolian-Allee stadtauswärts kurz vor der Esso-Tankstelle. Auf der Kurfürstenallee kurz vor der Barbossa-Straße stadtauswärts und auf der Nordstraße in Bremen ebenfalls und dann gleich zweimal. Einmal stadteinwärts beim alten Zollhaus und dann nochmal stadtauswärts beim Getränkemarkt. Danke an Marco, Tanja, Nathalie, Thorsten und Michelle, unsere Radio Roland Radar Reporter, fürs Melden. Unsere kostenlose Stau- und Blitzer-Hotline ist die 0800 77 11 700.
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0: Zum Start in den Donnerstag, den liebevoll genannten kleinen Freitag, spielen wir jetzt den besten neuen Schlagermix. Und deswegen gibt es Musik von Fantasy für euch. Jeder Tag mit dir ist das. Und den bekommt ihr natürlich auch in voller Länge. Deswegen genießt den Tag, lasst euch nicht stressen. Das Wochenende ist in Sicht. Und jetzt gibt's erstmal gute Musik.
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0: Alan Toll mit Super Trooper hier bei eurem Radio Roland Schlager morgen am Donnerstag um 8:45. Das heißt, es ist jetzt mal wieder Zeit, dass ihr entscheidet, was ihr heute auf der Arbeit hören möchtet.
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0: Auch an diesem Donnerstag seid ihr mal wieder gefragt und habt in der Hand, welcher Schlager um 9:45 hier bei uns im Radio läuft. Und dafür könnt ihr jetzt in unserer Radio Roland Insta-Story ganz einfach für euren Favoriten abstimmen. Wollt ihr heute? Wo schläfst du heute ein? Von Francine Jordi. Oder doch lieber Hallo von Annemarie Eifeld.
2: Ist da irgendjemand, der mich liebt, der mir all die Kleine.
0: Ihr entscheidet. Und euren Gewinnersong gibt's dann um 9:50.
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0: Problem. 10 vor 9, hier ist eure Morningshow am Donnerstag bei Radio Roland mit Musik von Andrea Berg. Und natürlich kann nicht jeder einzelne Tag ein richtiges Highlight sein, ist ja klar. Aber muss er ja eigentlich auch gar nicht. Manchmal sind es halt wirklich die kleinsten Dinge, die einem schon den Tag versüßen. Und eben auch Andrea Berg erzählt ihren Fans gerade auf Instagram davon und versucht wirklich auch genau das, sich jeden Tag vor Augen zu halten.
1: Diese Momente, diese Begegnungen und diese Glücksmomente, ich fotografiere jeden Tag Glücksmomente. Egal, ob es eine kleine Schnecke ist, einer von meinen Hunden, eine Blume. Ich finde, man sollte in seinem Herzen ganz, ganz viele Glücksmomente sammeln, denn die kann dir keiner mehr nehmen.
0: Da hat sie definitiv recht. Also falls ihr heute irgendwas Süßes seht, etwas Tolles erlebt, einfach mal kurz den Moment festhalten und genießen.

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1: 9 Uhr. Ich bin Gisa Weber. Guten Morgen. Temperaturen weit über 30 Grad, Trockenheit und Waldbrände. Die Folgen des Klimawandels sind deutlich zu spüren. In Deutschland gibt es auch weiter eine Mehrheit für einen konsequenten Klimaschutz. Das zeigt eine Bertelsmann-Studie. Über die Hälfte fordert, dass der Staat mehr Geld in den Bereich steckt. Zum 65. Jahrestag des Mauerbaus warnt die SED-Opferbeauftragte Zupke davor, die DDR zu verklären. Sie sagte der Rheinischen Post, dass Menschen, die Widerspruch geäußert haben, sehr gelitten hätten. Heute gäbe es oft nur einseitige und nostalgische Erzählungen, während die Realität der Diktatur verschwimme. Nach mehreren Bränden in der Bremer Neustadt prüft die Polizei einen 41-Jährigen als möglichen Täter. In 6 Straßen brannten in der Nacht auf gestern Müll und Kartons. Flammen beschädigten unter anderem einen Linienbus. Menschen kamen nicht zu Schaden. Die Polizei sucht weitere Zeugen. Millionen Menschen haben sich hier bei uns und in anderen Teilen Europas die Sonnenfinsternis angeschaut. Etwa auf Mallorca ist die Sonne für ein paar Sekunden sogar komplett verschwunden. Viele Touristen sind extra angereist. Bei uns gibt es die nächste totale Sonnenfinsternis übrigens 2081.
2: 9:01.
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2: Der Donnerstag wird richtig hot bei uns in Bremen. Bis zu 30 Grad maximal sind heute drin. Aktuell ist es noch angenehm. 19 Grad sind es am Bremer Roland. Und dazu gibt es den ganzen Tag über Sonne und einen strahlend blauen Himmel.
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2: Auf der A1 Osnabrück Richtung Bremen haben wir zwischen dem Dreieck Stur und Bremen-Hemelingen 6 Kilometer Stop and Go vor der Baustelle. Und auf der A1 Hamburg Richtung Bremen, da staut es sich zwischen Posthausen und Euthen. Stop and Go gibt es auf der A27 Bremen Richtung Bremerhaven. Zwischen Bremerhaven Süd und Bremerhaven Geestemünde sind es gerade 3 Kilometer Stop and Go im Bausteinbereich. Und den längsten Stau heute Morgen gibt es auf der B75 Delmenhorst Richtung Bremen. Zwischen Delmenhorst und der B6 Bremen-Neustadt haben wir 8 Kilometer Stau. Geblitzt wird auf der B211, das Strückhauser Moor Richtung Brake, und zwar am ersten Kreisel. Und mehrere direkt bei uns in Bremen. Einmal auf der Richard-Bolian-Allee stadtauswärts kurz vor der Esso-Tankstelle. Auf der Kurfürstenallee kurz vor der Barbarossa-Straße stadtauswärts. Und auf der Nordstraße stadteinwärts beim alten Zollhaus und dann auch nochmal stadtauswärts beim Getränkemarkt. Danke an Bea, Marco, Tanja und Alena, unsere Radio Roland Radar-Reporter, fürs Melden. Unsere kostenlose Stau- und Blitzer-Hotline ist die 0800 77 11 700.
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2: Ob bei der Arbeit oder zu Hause, hoffentlich startet ihr in einen entspannten, sonnigen Donnerstag. Ihr dürft auch gerne das Radio ein bisschen lauter drehen, denn es gibt Musik von Anna-Maria Zimmermann. Hier im besten neuen Schlagermix. Schön, dass ihr mit dabei seid. Macht euch einen schönen Tag. Hey.

0: Ramon und Rosalie mit Küss mich um 10 nach 9 für euch hier im Radio Roland Schlagermorgen. Und die liebe Nadine und Julian von Neonlicht schweben vermutlich gerade auf Wolke 7. Denn Julian hat ja seiner Nadine mitten in der Aufzeichnung der Giovanni Zarella Show die große Frage gestellt. Und sie hatte wirklich gar keinen Plan. Geplant hat Julian das Ganze wohl schon seit März, April. Und sogar Familie, Freunde und das ganze Showteam waren eingeweiht. Alle haben dicht gehalten. War wohl auch keine leichte Aufgabe, denn Nadine quasselt wohl schon seit Jahren davon, ihn zu heiraten. Und jetzt geht es tatsächlich auch schon an die erste Hochzeitsplanung.
1: Auf jeden Fall haben wir gesagt, wir finden auch Freitrauung sehr schön, aber ja. wir leben auf dem Dorf und wir fänden irgendwie Kirche auch ziemlich schön, weil dann ja. stehen immer so die Vereine vorne dran und ja. alles und das finden wir sehr, sehr toll. Ich glaube, es wird dann wahrscheinlich kirchlich.
2: Ja, und da Julian in der Kirche ist, habe ich dann auch gesagt, komm, dann lass dich freie Trauung, dann mach mal kirchlich bei dir im Ort und tatsächlich standesamtlich bei mir zu Hause in meinem Heimatort. Wollen wir da im Standesamt, so weit sind wir schon. Aber der Rest,
1: der muss noch kommen dann.
0: Die beiden haben ja eigentlich auch wirklich noch jede Menge Zeit. Also wozu auch all der Stress. Aber an der Stelle wünschen wir natürlich nochmal beiden alles, alles Liebe zur Verlobung.

0: So klingt eure Radio Roland Morning Show am Donnerstag. 18 Minuten nach 9. Das war Sonja Liebing gerade für euch. Und wenn wir jetzt auf die Uhr schauen, ist ja eigentlich wieder wirklich der perfekte Zeitpunkt, um euch zu verraten, was unsere Schlagerstars alles so treiben.
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0: Gestern Abend haben unsere Schlagerstars alle ganz fleißig nach oben geschaut. Ob Tanja Lasch, Stefan Moss oder auch Olaf Berger. Sie alle haben die Sonnenfinsternis gestern Abend verfolgt. Bei ihrem Glück waren sie auch alle auf Mallorca. Da war der Anblick für die Stars ja nochmal ganz, ganz besonders. Und die haben sich natürlich auch nicht nehmen lassen, ein paar Bilder zu schießen. Alle möglichen Stories auf Instagram sind komplett voll. Aber es ist doch irgendwie schön zu sehen, dass auch unsere Stars über solche Dinge sich richtig schön freuen können mit uns zusammen.
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3: In der vergangenen Woche ist die Polizei auch in Bremen auf Raserjagd gegangen. Nach der Speed Week gibt es jetzt eine Bilanz. Insgesamt wurden in Bremen mehr als 3.200 Verstöße festgestellt. Dazu kamen auf der A27 nochmal knapp 2.300 Fälle, viele davon in Baustellen mit einer Höchstgeschwindigkeit von 80 km/h. Trauriger Spitzenreiter war ein Autofahrer, der hier mit 175 km/h geblitzt wurde. In Vechta startet heute die 5. Jahreszeit. Der Stoppelmarkt geht los. Rund 800.000 Besucherinnen und Besucher werden erwartet. Nele Oetgen aus der Redaktion. Auch diesmal geht's mit dem traditionellen Festumzug los.
4: Der zieht am Nachmittag durch die Stadt und um 18.30 Uhr gibt es dann am Amtmannspult den offiziellen Fassanstich. Der läutet dann quasi 6 Tage Ausnahmezustand in Vechta ein. Sprich, auf dem ca. 160.000 Quadratmeter großen Gelände stehen etliche Fahrgeschäfte und 20 Festzelte. Der Stoppelmarkt in Vechta zählt zu den größten Volksfesten in ganz Norddeutschland.
3: Unkraut abbrennen bei dieser Trockenheit ist einfach keine gute Idee. Immer wieder werden Brände ausgelöst, so auch in Delmenhorst. Ein 62-Jähriger hat da jetzt Unkraut auf seinem Grundstück im Brookweg abgebrannt. Dabei hat ein freistehender Schuppen Feuer gefangen. Der Mann hatte aber Glück, er konnte die Flammen selbst löschen. Die Feuerwehr erledigte die Nachlöscharbeiten. News aus deiner Region haben wir wieder in einer Stunde für dich.
5: 2:50 Uhr.
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5: Der Sommer zeigt sich wieder von seiner allerfeinsten Seite. 14 Stunden Sonne, 30 Grad sind heute drin und 0% Regen. Den ganzen Tag über dürft ihr also in den blauen Himmel schauen und es einfach nur genießen. Die Temperaturen gehen jetzt auch immer mehr nach oben. 21 Grad sind es am Bremer Roland.
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5: Mit einer Warnmeldung von der A27 Bremerhaven Richtung Bremen. In der Einfahrt Bremerhaven Mitte liegen Metallteile auf dem Beschleunigungsstreifen, deswegen hier bitte unbedingt aufpassen. Stop and Go gibt's auf der A1 Osnabrück Richtung Bremen. Zwischen dem Dreieck Stur und Bremen-Hemeling sind es 6 Kilometer vor der Baustelle. Außerdem noch auf der A1 Hamburg Richtung Bremen. Zwischen Posthausen und Olten haben wir 3 Kilometer Stop and Go. Denn hier ist nur die rechte Spur frei, da sind nämlich Bergungsarbeiten. Und deswegen haben wir da noch eine zusätzliche Sperrung. Auf der A27 Bremen Richtung Bremerhaven, zwischen Bremerhaven Süd und Bremerhaven Geestemünde nochmal 3 Kilometer Stop and Go im Baustellenbereich. Und Stop and Go gibt es auch auf der B75, B6 Delmhorst Richtung Bremen, zwischen Hochding und der A27. Geblitzt wird auch in Bremen auf der Kurfürstenallee, kurz vor der Esso-Tankstelle stadtauswärts und auf der Nordstraße stadteinwärts beim alten Zollhaus, aber auch nochmal stadtauswärts beim Getränkemarkt. Danke an Tanja und Alena, unsere Radio Roland Radar Reporter, fürs Melden. Unsere kostenlose Stau- und Blitzer-Hotline ist die 0800 77 11 700.
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5: Egal, was ihr heute vorhabt bei diesem wunderschönen Wetter, Radio Roland ist bei euch. Und der beste neue Schlagermix, den haben wir mit im Schlepptau für euren Tag auf der Arbeit, zu Hause oder ja vielleicht auch nachher noch am See. Jetzt auf jeden Fall mit Musik von Laura und Marc. Das ist verboten schwach und ich wünsche euch erstmal einen schönen Donnerstagmorgen.
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0: Ben Zucker war das gerade für euch. Wir haben es 20 vor 10 bei eurem Radio Roland Schlagermorgen am Donnerstag. Und wenn ihr heute noch nicht so richtig einen Grund zum Lächeln hattet, wir haben was Kleines für euch.
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2: Lektion 1, um schlau zu wirken, lege einen Zeigefinger an die Wange, lege den Kopf schief und murmle vor dich hin.
3: Mich fasziniert vor allem dieser Bruch zwischen Licht und Emotion.
2: Wenn da noch keiner die Augen verdreht, lass weiter den Kunstkenner raushängen, auch wenn du überhaupt keine Ahnung hast.
3: Ich war ja auch schon im Guggenhaus-Museum in Venedig, da habe ich sogar Van Gogh mal live gesehen.
2: Lektion 2, wenn dir das zu langweilig wird, nimm einen Zollstock, halte ihn an das teuerste Gemälde und flüstere in dein Handy.
4: Ich glaube, es kann klappen, wenn wir zu dritt sind und Masken tragen.
2: Schon wird's spannend. Oder Lektion 3, nimm einen alten Teller mit ins Museum, geh in einen Raum mit alten historischen Vasen, in dem

0: gerade keine Raumaufsichtsperson sitzt und wirf ihn auf den Boden. Und dann ist Action in der Bude.
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Mit einem Kultschlager von Christina Bach geht's durch euren Donnerstagmorgen hier bei Radio Roland. Und läuten bei Ella endlich etwa bald die Hochzeitsglocken? Laut Bildinformationen sollen sie und ihr Partner Marius Darschön sicher am Samstag in Ellas Heimatstadt Weimar das Ja-Wort geben. Und das Ganze soll wohl auch ziemlich privat und sehr entspannt gehalten sein. Die beiden wollen nur im engsten, kleinsten Kreis mit der engsten Familie standesamtlich heiraten. Die beiden sind ja auch wirklich schon relativ lange zusammen, seit 2018. Kleine Unterbrechung gab's mal, 2020, da war eine kurze Trennung, aber sie haben sich am Ende ja trotzdem wiedergefunden. Und 2023 kam dann ja auch ihr gemeinsamer Sohn dazu. Jetzt wird wohl aus der kleinen Familie auch offiziell eine Ehe. Wir sind auf jeden Fall gespannt und halten euch auf dem Laufenden.

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1: 10 Uhr. Ich bin Gisa Weber. Guten Tag. Hitze, Trockenheit und Niedrigwasser sorgen in Deutschland gerade für große Probleme. Und in den nächsten Jahren wird es wohl nicht besser. Viele Deutsche fordern deshalb auch weiterhin einen besseren Klimaschutz. Bei einer Bertelsmann-Umfrage hat das mehr als die Hälfte gesagt. Bundestagspräsidentin Klöckner warnt zum 65. Jahrestag des Mauerbaus davor, die DDR nachträglich schönzureden. Auf Facebook schreibt sie, die DDR war nicht demokratisch, auch wenn es der Name suggerieren sollte. Die DDR war eine Diktatur. Die Schule geht heute in Bremen wieder los. Für Autofahrer ist das ganz besonders aufpassen und angepasst fahren. Denn auch 6200 Erstklässler sind jetzt unterwegs. Die offizielle Einschulung ist am Samstag. Eltern wird empfohlen, die Schulwege mit ihren Kindern zu üben, ob zu Fuß oder auf dem Rad. Der Ätna-Ausbruch sorgt weiter für Reisechaos auf Sizilien. Der Flughafen Catania bleibt noch mindestens bis morgen früh gesperrt. Der Vulkan auf der Mittelmeerinsel war vergangenen Samstag ausgebrochen. Seitdem mussten schon hunderte Flüge gestrichen werden.
2: Es ist eine Minute nach 10.
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2: Sommer pur ist angesagt. Ein richtig schöner Donnerstag wird's mit jeder Menge Sonne und blauem Himmel. Obendrauf gibt's dann auch noch die passende Temperatur. Bis zu 30 Grad sind heute maximal drin. Und 21 haben wir aktuell am Bremer Roland.
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2: Geht los mit einer Warnmeldung von der A27 Bremerhaven Richtung Bremen. In der Einfahrt Bremerhaven-Mitte liegen Metallteile auf dem Beschleunigungsstreifen. Also hier bitte unbedingt aufpassen. Stop and Go haben wir auf der A1 Osnabrück Richtung Bremen. Zwischen dem Dreieck Stur und Bremen-Hemeling sind es gerade 6 Kilometer vor der Baustelle. Außerdem haben wir noch auf der A1 Hamburg Richtung Bremen zwischen Posthausen und Euthen 3 Kilometer Stop and Go, weil hier ist nur die rechte Spur wegen Bergungsarbeiten gesperrt. Auf der A27 Bremen Richtung Bremerhaven zwischen Bremerhaven Süd und Bremerhaven Geestemünde haben wir auch nochmal 3 Kilometer Stop and Go im Baustellenbereich. Und eine Sperrung gibt es auf der A29 Oldenburg Richtung Wilhelmshaven. Das ist die Einfahrt Vedderwaden. Auch hier sind Bauarbeiten. Das Ganze geht heute bis 16 Uhr. Stop and Go haben wir auch noch, wie eigentlich jeden Tag, auf der B75, B6 Delmhorst Richtung Bremen zwischen Huchting und der A27. Geblitzt wird auf der B437 hinter dem Wesertunnel in Richtung Stotel und an Bremen auf der Kurfürstenallee kurz vor der Esso-Tankstelle stadtauswärts. Außerdem noch in Oldenburg im Schulweg, da blitzt es dann in beide Richtungen. Danke an Luca, Bea, Tanja und Alena, unsere Radio Roland Radar-Reporter, fürs Melden. Unsere kostenlose Stau- und Blitzer-Hotline ist die 0800 77 11 700.
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2: Egal, ob ihr gerade noch ein kleines Frühstück einlegt oder auch schon fleißig am Arbeiten seid, für euren Donnerstag gibt's den besten neuen Schlagermix hier bei uns. Und wir starten auch direkt stark rein, und zwar mit Simone, Was weißt du schon von Liebe? Ich wünsche euch allen

0: Hier ist euer Radio Roland Schlagermorgen um genau 10 nach 10 mit unserem liebsten Power-Duo Thomas Anders und Florian Silbereisen. Und die Beatrice Egli, die probiert sich ja nicht nur musikalisch oder auch modisch gerne mal zwischendurch neu aus, sondern eben auch vor der Kamera. Sie konnte sich ja jetzt eine Rolle für die Landarztpraxis im Team Sonnenhof ergattern und auf Instagram schwärmt sie jetzt tatsächlich auch mal von ihrem ersten Drehtag am Set.
1: Es war so schön, das ist gerade ja meine Garderobe und komm so kurz zur Ruhe, saug alles nochmal auf und die Eindrücke und die Erfahrungen, die ich jetzt schon gemacht habe am ersten Tag, sind wahnsinnig und es tut so gut. Ich liebe es immer wieder, was Neues zu machen und einen Neuanfang zu wagen.
0: Und lange müssen wir uns auch nicht mehr gedulden, bis wir sie dann in ihrer Rolle als Celine vor der Kamera erleben dürfen. Am 25. August ist es dann auf Sat.1 und Join.

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1: Stefan Moss will in die Berge und zwar vor die Kamera.
2: Man kann sie einfach nicht erklären, sich nicht dagegen
1: wehren. Er könnte sich nämlich sehr gut vorstellen, dem Bergdoktor Hans Siegel Gesellschaft in der ZDF-Serie zu leisten. Schon zum zweiten Mal lässt er die kleine Info nebenbei jetzt fallen, aber offiziell bestätigt ist bisher leider noch nichts. Abwegig wäre es aber definitiv nicht, die Kontakte wären auf jeden Fall da. Und wenn immer wieder sonntags jetzt endgültig bald vorbei ist, da braucht der Stefan ja eigentlich sowieso mal eine neue Aufgabe. Wir werden sehen, wo der TV-Weg ihn hinführen wird, vielleicht ja wirklich zum Bergdoktor. Wir halten euch natürlich auf jeden Fall auf dem Laufenden.
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5: Die Sommerferien in Bremen und Niedersachsen sind zu Ende. Heute geht die Schule wieder los. Lange schlafen, in den Tag hineinleben und Freunde treffen. Viele werden der freien Zeit wahrscheinlich hinterher trauern. Aber mindestens genauso viele Schülerinnen und Schüler freuen sich aufs neue Schuljahr. Worauf genau, das wollten wir von euch in Oldenburg wissen.
6: Ich komme in die neue Schule und dass ich da neue Leute kennenlerne.
7: Ich freue mich auf die vierte Klasse und meine Freunde wiederzusehen.
8: Ich finde es, weil dann kann ich in die zweite Klasse kommen und dann kann ich auch mir neue Freunde holen.
9: Ich freue mich auf die Klassenfahrt. Wir fahren nach Thüle.
5: Für die ABC-Schützen beginnt am Samstag der Ernst des Lebens. In Bremen und Niedersachsen finden dann die Einschulungen statt. Sie soll ihre Kinder im Januar im Marktkauf an der Duckwitzstraße in der Bremer Neustadt mit Spiritus übergossen und damit gedroht haben, sie anzuzünden. Zeugen und der Marktleiter haben ihr das Feuerzeug weggenommen und so eine Katastrophe verhindert. Vor dem Bremer Landgericht wird heute das Urteil gegen die 40-Jährige erwartet. Anklage und Verteidigung wollen die Frau in einer psychiatrischen Klinik unterbringen. In Vechta startet heute der Stoppelmarkt. Auf Volksfesten fließt ja auch üblicherweise immer eine Menge Alkohol und manchmal werden auch Grenzen überschritten. Die Veranstalter in Vechta haben nun ihr Awareness-Team verstärkt. Es besteht jetzt aus insgesamt 25 Mitgliedern. Während der Öffnungszeiten sind in diesem Jahr gleichzeitig zwei Zweierteams auf dem Marktgelände unterwegs. Im vergangenen Jahr war es nur ein Duo. Wer sich bedroht oder bedrängt fühlt, kann sich an die Teams wenden und bekommt schnelle Hilfe, die klassische Security nicht leisten kann. News aus deiner Region haben wir wieder in einer Stunde für dich.
10: Gleich sind es 4 Minuten nach 11:30.
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10: Der Donnerstag wird richtig hot bei uns in Bremen. Bis zu 30 Grad gibt es heute maximal. Aktuell sind es 22 und dazu gibt es den ganzen Tag dann jede Menge Sonne und einen strahlend blauen Himmel.
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10: Geht los auf der A1 Osnabrück Richtung Bremen. Zwischen dem Dreieck Stur und Bremen-Hemeling sind es gerade 6 Kilometer Stop and Go vor der Baustelle. Auf der A1 Hamburg Richtung Bremen haben wir außerdem noch zwischen Posthausen und Euthen 3 Kilometer Stop and Go, weil hier ist die rechte Spur wegen Bergungsarbeiten gerade gesperrt. Stop and Go haben wir auch auf der A27 Bremen Richtung Bremerhaven. Zwischen Bremerhaven Süd und Bremerhaven Geestemünde sind es 3 Kilometer im Baustellenbereich. Eine Sperrung gibt es noch auf der A29 Oldenburg Richtung Wilhelmshaven. Hier ist die Einfahrt Fedderwaden wegen Bauarbeiten noch bis ungefähr 16 Uhr heute gesperrt. Und Stop and Go, wie immer, auf der B75, B6 Delmhorst Richtung Bremen, zwischen Huchting und der A27. Die Blitzer stehen heute auf der B211 Strückhauser Moor Richtung Brake, direkt am ersten Kreisel. Auf der B437 hinterm Wesertunnel, wenn ihr Richtung Stotel unterwegs seid. Und in Bremen auf der Kurfürstenallee, kurz vor der Esso-Tankstelle, stadtauswärts. Danke an Steve, Marco und Tanja, unsere Radio Roland Radar Reporter, fürs Melden. Unsere kostenlose Stau- und Blitzer-Hotline ist die 0800 77 11 700.
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10: Gleich wird's hier nochmal kurz ernst bei uns, denn nur noch ein paar Minuten habt ihr Zeit, um für euren Favoriten bei unserem Schlager-Duell abzustimmen. Wollt ihr heute Wo schläfst du heute ein von Francine Jordi? Oder seid ihr doch lieber für Annemarie Eifeld mit Hallo?
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10: Stimmt jetzt nochmal schnell ab in der Radio Roland Insta-Story. Das Ergebnis und den Gewinnersong gibt's nämlich schon in 3 Minuten. Vorher machen wir aber noch mit richtig sommerlicher Musik weiter. Hier ist Adi Perka mit Fiesta del Sol. Hey!

0: typischen Ohrwürmer hier beim Radio Roland Schlagervormittag. Maite Kelly zusammen mit Roland Kaiser. Warum hast du nicht Nein gesagt? Da werden wir den ganzen Tag was von haben. Aber kommen wir noch zu einer anderen wichtigen Entscheidung, auf die ihr auf der Arbeit vielleicht ein bisschen gewartet habt. Denn ihr dürft ja noch euren Lieblingsschlager auswählen.
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0: Beziehungsweise ihr durftet, denn unser Schlagerduell ist jetzt zu Ende. Ihr habt fleißig abgestimmt in unserer Radio Roland Insta-Story. Heute hattet ihr nämlich die Wahl zwischen Francine Jordi mit Wo schläfst du heute ein? Und Annemarie Eifeld mit Hallo.
2: Ist da irgendjemand, der mich liebt?
0: Ist zu einem relativ eindeutigen Ergebnis gekommen. Ihr habt entschieden und deswegen bekommt ihr jetzt eure Schlagerduell-Gewinnerin am Donnerstag.
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2: 11 Uhr. Ich bin Gisa Weber. Guten Tag. Temperaturen weit über 30 Grad, Trockenheit und Waldbrände. Die Folgen des Klimawandels sind deutlich zu spüren. In Deutschland gibt es auch weiter eine Mehrheit für einen konsequenten Klimaschutz. Das zeigt eine Bertelsmann-Studie. Über die Hälfte fordert, dass der Staat mehr Geld in den Bereich steckt. Zum 65. Jahrestag des Mauerbaus warnt die SED-Opferbeauftragte Zupke davor, die DDR zu verklären. Sie sagte der Rheinischen Post, dass Menschen, die Widerspruch geäußert haben, sehr gelitten hätten. Heute gäbe es oft nur einseitige und nostalgische Erzählungen, während die Realität der Diktatur verschwimme. In den USA muss sich der Facebook-Mutterkonzern Meta erstmals vor einem Bundesgericht wegen Social-Media-Sucht verantworten. 4 Bundesstaaten haben geklagt. Sie verlangen massive Beschränkungen und fordern eine Strafe in Höhe von 1,2 Billionen Euro. Das ist so viel wie der Börsenwert von Meta. Die Sonnenfinsternis hat gestern Abend für ein Verkehrschaos in Bremen gesorgt. Hunderte Menschen wollten gleichzeitig zu einem beliebten Aussichtspunkt. Dadurch staute sich der Verkehr bis auf die A27 zurück. Teilweise wurde laut Polizei sogar auf der Autobahn geparkt. Über 100 Regelverstöße wurden erfasst.
3: 11 Uhr.
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3: Der Sommer zeigt sich wirklich von seiner besten Seite. Mit 14 Stunden Sonne, 30 Grad maximal und keinem Tropfen Regen. Den ganzen Tag über dürft ihr also den blauen Himmel bewundern und einfach nur richtig schön genießen. Aktuell sitzt 22 Grad am Bremer Roland.
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3: Geht los auf der A1 Osnabrück Richtung Bremen. Zwischen dem Dreieck Stur und Bremen-Hemelingen haben wir 6 Kilometer Stop and Go vor der Baustelle. Und auf der A1 Hamburg Richtung Bremen haben wir auch hier Stau zwischen Posthausen und Euthen. Das sind 3 Kilometer, weil die rechte Spur wegen Bergungsarbeiten gerade gesperrt ist. Stop and Go haben wir auch auf der A27 Bremen Richtung Bremerhaven. Zwischen Bremerhaven Süd und Bremerhaven Geestemünde sind es 3 Kilometer im Baustellenbereich. Natürlich wie jeden Tag die B75, B6 in beiden Richtungen Stop and Go zwischen Huchting und der A27. Geblitzt wird auf der B437 hinterm Wesertunnel in Richtung Stotel und in Bremen auf der Kurfürstenallee kurz vor der Esso-Tankstelle stadtauswärts. Danke an Tanja und Luca, unsere Radio Roland Radar-Reporter, fürs Melden. Unsere kostenlose Stau- und Blitzer-Hotline ist die 0800 77 11 700.
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3: Moin zu euch auf die Baustelle oder ins Büro. Ich versorge euch die ganze Zeit und bei allem, was ihr macht, mit dem besten neuen Schlagermix. Und damit ihr auch wirklich gute Laune habt, gibt es erstmal direkt einen Ohrwurm jetzt für euch von Beatrice Egli. Das ist mein Herz. Hey.

0: sendet mal wieder ganz liebe Urlaubsgrüße an ihre Fans. Dieses Mal von der wunderschönen Insel Aruba. Auf Instagram meldet sie sich jetzt direkt vom Strand. Und ich glaube, es wäre untertrieben zu sagen, das Wasser wäre nur klar gewesen. Ein wunderschönes, helles Blau, strahlend weißer Sand. Das kommt einem so richtig entgegen, sobald man Sarahs Instagram-Stories öffnet. Wir wünschen ihr und ihrer Familie natürlich einen ganz tollen Urlaub. Aber ein bisschen neidisch sind wir trotzdem.
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3: Die Sonnenfinsternis hat gestern Abend nicht nur für viele Blicke in den Himmel, sondern auch für einen größeren Polizeieinsatz in Bremen-Walle gesorgt. Frederik Domdey aus der Redaktion. Besonders rund um den Fahrwiesendamm, die Mülldeponie und die Zufahrten zur A27 haben hunderte Menschen nach einem guten Aussichtspunkt gesucht.
4: Dabei kam es zu einem massiven Verkehrschaos. Straßen waren zugeparkt, Fußgänger, Radfahrer und Autos haben sich gegenseitig behindert. Der Stau reichte vom Autobahnzubringer Überseestadt bis zum Utbremer Kreisel. Auf der A27 zeitweise sogar bis zur Anschlussstelle Überseestadt. Teilweise haben die Leute sogar auf der Autobahn geparkt. Die Polizei hat über 100 Anzeigen geschrieben und mehrere Autos wurden abgeschleppt.
3: Nach dem schweren Unfall gestern Morgen bei Harpstedt war die A1 in Richtung Osnabrück bis in die Nacht gesperrt. Bei dem Unfall ist ein 27-jähriger LKW-Fahrer lebensgefährlich verletzt worden. Der Mann war mit seinem Laster in einer Baustelle nach rechts von der Fahrbahn abgekommen und umgekippt. Er wurde dabei eingeklemmt. Einsatzkräfte mussten die Frontscheibe aufschneiden, um ihn zu befreien. Die Unfallursache ist noch unklar. In diesem Schuljahr sollen in Bremen Schulstraßen getestet werden. 4 Schulen machen mit. So sollen Elterntaxis ferngehalten werden, um die Sicherheit für Schülerinnen und Schüler zu erhöhen, die zum Beispiel mit dem Roller oder Fahrrad zur Schule kommen. Die betroffenen Straßen werden rund um die Schule zum Start und Ende des Schultags jeweils für 30 Minuten für Autos gesperrt. Losgehen soll es mit dem Test aber erst nach den Herbstferien. News aus deiner Region haben wir wieder in einer Stunde für dich.
5: Es ist jetzt kurz nach 11:30.
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5: Sommer pur ist heute angesagt. Es gibt jede Menge Sonne, blauen Himmel, so gut wie keine einzige Wolke. Und obendrauf dann auch noch die passende Temperatur. 30 Grad sind heute maximal drin. Also wenn ihr könnt, schnappt euch die Badesachen und ab zum See oder ins Freibad.
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5: Vorsicht bitte auf der A27, Walsrode Richtung Bremen. Zwischen Achim Nord und dem Bremer Kreuz liegen Metallteile auf der Fahrbahn. Auf der A1 Osnabrück Richtung Bremen haben wir außerdem Stop and Go. Zwischen dem Dreieck Stur und Bremen-Hemeling sind es 6 Kilometer vor der Baustelle. Eine Sperrung gibt es auch auf der A1, aber Hamburg Richtung Bremen. Zwischen Posthausen und Euthen erstmal 3 Kilometer Stop and Go, weil hier eben nur die rechte Spur wegen Bergungsarbeiten auf ist. Und auf der A27 Bremen Richtung Bremerhaven, da haben wir Stop and Go zwischen Bremerhaven Süd und Bremerhaven Geestemünde. Das sind 3 Kilometer im Baustellenbereich. Stop and Go haben wir auch auf der B75, B6 in beiden Richtungen, zwischen Huchting und der A27. Geblitzt wird auf der B211 Strückhauser Moor Richtung Brake am ersten Kreisel, auf der B437 hinterm Wesertunnel in Richtung Stotel und in Bremen auf der Kurfürstenallee kurz vor der Esso-Tankstelle stadtauswärts. Danke an Luca, Marco und Tanja, unsere Radio-Roland-Radar-Reporter, fürs Melden. Unsere kostenlose Stau- und Blitzer-Hotline ist die 0800 77 11 700.
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5: Der kleine Freitag ist in vollem Gange. Also nochmal ein bisschen Gas geben, vielleicht auch nochmal einen Kaffee machen für die zweite Tageshälfte, die bald anbricht, und euren Arbeitstag vielleicht auch nochmal ein bisschen Musik verbessern. Hier ist Mike Leon Rausch mit Die Hoffnung stirbt zuletzt. Einen schönen Donnerstag euch. Hey!

0: bin wirklich glücklich. Ich hoffe ganz doll, das ist einer der Sätze, die in eurem Kopf permanent Dauerschleife laufen. Und wenn es in letzter Zeit so ein bisschen weniger geworden ist mit diesem Glücklichsein, dann kann euch Glücksforscher Leo Gabriel vielleicht jetzt mal ein paar Tipps geben.
1: Ich persönlich bin ein Riesenverfechter von Vorfreude. Dankbarkeit ist ja so gesehen ein alter Hut. Das ist wissenschaftlich super gut erforscht und Dankbarkeitstagebücher haben total ihre Berechtigung. Ich möchte eine Lanze für Vorfreude brechen. Also such dir doch einfach mal am Anfang des Tages eine Kleinigkeit, auf die du dich heute freuen kannst. Nimm dir 10 Sekunden, nimm dir 15 Sekunden, such dir was, worauf du dich heute freust und dann frag dich vielleicht ganz kurz, wie fühlt sich das in meinem Körper an? Das, finde ich, ist, wenn du nach einem Hack fragst, einer, der super einfach ist umzusetzen und den ich ganz, ganz wertvoll finde, persönlich, aber auch gesellschaftlich.
0: Eigentlich ja auch total der süße Ansatz. Aber häufig heißt es ja dann auch irgendwie, wenn man mehr Geld hätte, dann hat man automatisch weniger Sorgen und vielleicht ist man dadurch dann auch glücklicher. Stimmt das? Macht Geld wirklich glücklicher?
1: Ja, da gibt es interessante Forschung zu. Also Geld macht auf jeden Fall bis zu einer bestimmten Einkommensgrenze glücklicher oder zufriedener. Ja, im Jahr 2010 müsste die größte Studie dazu rausgekommen sein und damals waren es so irgendwie 75.000 US-Dollar. Und danach ist das Glück nicht weiter angestiegen bei den Rezipienten. Ja, das ist interessant. Dann hat man gesagt, Geld macht nicht glücklich. Dann gab es eine zweite Studie, ein Jahr später. Die hat herausgefunden, nee, das stimmt gar nicht. Die Zufriedenheit steigt doch an, wenn man auch höheres Einkommen hat, nach dieser Grenze. Und dann haben sich beide Forschungsteams nochmal ein paar Jahre später zusammengetan, die eigentlich unterschiedliche Ergebnisse hatten. Und haben herausgefunden, beide hatten eigentlich recht, weil es kommt darauf an, wie zufrieden oder glücklich bin ich denn sowieso mit meinem Leben. Bedeutet, Menschen, die sowieso grundsätzlich eine höhere Zufriedenheit in sich tragen, für die macht auch ein Mehr an Geld jenseits dieser genannten Grenze einen positiven Effekt auf die Lebenszufriedenheit aus. Bei Menschen, die grundsätzlich aber unzufriedener sind, hat das dann stagniert.
0: Na gut, okay, dann wissen wir jetzt auf jeden Fall Bescheid. Ich hoffe trotzdem, euch allen da draußen, dass es euch gut geht, dass ihr glücklich seid und vielleicht hilft ja auch dieser Vorfreuden-Hack ein bisschen. Ich wünsche euch allen einen wunderschönen Donnerstag und genießt die Sonne.

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1: 12 Uhr. Ich bin Gisa Weber. Guten Tag. Hitze, Trockenheit und Niedrigwasser sorgen in Deutschland gerade für große Probleme. Und in den nächsten Jahren wird es wohl nicht besser. Viele Deutsche fordern deshalb auch weiterhin einen besseren Klimaschutz. Bei einer Bertelsmann-Umfrage hat das mehr als die Hälfte gesagt. Die Spaltung zwischen Ost und West ist immer noch da. Das hat Bundestagspräsidentin Klöckner bei einer Gedenkveranstaltung zum Mauerbau vor 65 Jahren gesagt. Politische Fragen würden auf beiden Seiten manchmal sehr unterschiedlich beantwortet. Für Klöckner ist es deshalb umso wichtiger, sich zuzuhören. Die Schule geht heute in Bremen wieder los. Für Autofahrer ist das ganz besonders aufpassen und angepasst fahren. Denn auch 6200 Erstklässler sind jetzt unterwegs. Die offizielle Einschulung ist am Samstag. Eltern wird empfohlen, die Schulwege mit ihren Kindern zu üben, ob zu Fuß oder auf dem Rad. In den USA hat ein Glückspilz in der Lotterie Powerball über 1 Milliarde Dollar gewonnen. Der Spieler bzw. die Spielerin steht jetzt vor einer schweren Entscheidung. Entweder wird das Geld über 30 Jahre in Raten ausgezahlt oder es gibt alles auf einmal. Dann wird aber fast die Hälfte unter anderem für Steuern abgezogen.
2: Oh, ich wünschte, ich könnte mir auch solche Probleme hier aussuchen, aber leider ist es nicht so. Naja, 12:02.
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2: Bringt der Donnerstag uns einfach Hammerwetter. Bis zu 30 Grad sind heute drin. Aktuell sind schon 24 und dazu gibt es den ganzen Tag über einfach Sonne und einen strahlend blauen Himmel.
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2: Mehr Zeit müsst ihr auf jeden Fall auf der A1 in Plan, in beiden Richtungen vor der Baustelle auf der Weserbrücke. Außerdem haben wir auf der A1 Osnabrück Richtung Bremen zwischen Lohne, Dinklage und Vechta 4 Kilometer Stau nach einem Unfall. Stop and Go haben wir auf der B75, B6 in beiden Richtungen zwischen Hochding und der A27. Und die Blitzer stehen heute auf der B437 hinterm Wesertunnel in Richtung Stute und in Bremen auf der Kurfürstenallee kurz vor der Esso-Tankstelle stadtauswärts. Danke an Tanja und Marco, unsere Radio Roland Radar Reporter, fürs Melden. Unsere kostenlose Stau- und Blitzer-Hotline ist die 0800 77 11 700.
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2: Nicht mehr lange und wir haben den Großteil vom Donnerstag hinter uns. Zusammen mit dem besten neuen Schlagermix und Musik von Mitch Keller geht's aber erstmal in Richtung Mittagspause. Das ist Engel können Teufel sein und ich wünsche euch allen einen schönen Donnerstag. Hey.

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1: Gestern Abend haben unsere Schlagerstars alle ganz fleißig nach oben geschaut. Ob Tanja Lasch, Stefan Moss oder auch Olaf Berger, sie alle haben die Sonnenfinsternis gestern Abend verfolgt. Bei ihrem Glück waren sie auch alle auf Mallorca. Da war der Anblick für die Stars ja nochmal ganz, ganz besonders. Und die haben sich natürlich auch nicht nehmen lassen, ein paar Bilder zu schießen. Alle möglichen Stories auf Instagram sind komplett voll. Aber es ist doch irgendwie schön zu sehen, dass auch unsere Stars über solche Dinge sich richtig schön freuen können mit uns zusammen.

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1: Die Sonnenfinsternis hat gestern Abend nicht nur für viele Blicke in den Himmel, sondern auch für einen größeren Polizeieinsatz in Bremen-Walle gesorgt. Frederik Domdey aus der Redaktion. Besonders rund um den Fahrwiesendamm, die Mülldeponie und die Zufahrten zur A27 haben hunderte Menschen nach einem guten Aussichtspunkt gesucht.
2: Dabei kam es zu einem massiven Verkehrschaos. Straßen waren zugeparkt, Fußgänger, Radfahrer und Autos haben sich gegenseitig behindert. Der Stau reichte vom Autobahnzubringer Überseestadt bis zum Bremer Kreisel. Auf der A27 zeitweise sogar bis zur Anschlussstelle Überseestadt. Teilweise haben die Leute sogar auf der Autobahn geparkt. Die Polizei hat über 100 Anzeigen geschrieben und mehrere Autos wurden abgeschleppt.
1: Nach dem schweren Unfall gestern Morgen bei Habstedt war die A1 in Richtung Osnabrück bis in die Nacht gesperrt. Bei dem Unfall ist ein 27-jähriger LKW-Fahrer lebensgefährlich verletzt worden. Der Mann war mit seinem Laster in einer Baustelle nach rechts von der Fahrbahn abgekommen und umgekippt. Er wurde dabei eingeklemmt. Einsatzkräfte mussten die Frontscheibe aufschneiden, um ihn zu befreien. Die Unfallursache ist noch unklar. In diesem Schuljahr sollen in Bremen Schulstraßen getestet werden. 4 Schulen machen mit. So sollen Elterntaxis ferngehalten werden, um die Sicherheit für Schülerinnen und Schüler zu erhöhen, die zum Beispiel mit dem Roller oder Fahrrad zur Schule kommen. Die betroffenen Straßen werden rund um die Schule zum Start und Ende des Schultags jeweils für 30 Minuten für Autos gesperrt. Losgehen soll es mit dem Test aber erst nach den Herbstferien. News aus deiner Region haben wir wieder in einer Stunde für dich.
3: Es ist jetzt 1:01.
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3: Der Sommer zeigt sich wirklich von seiner allerbesten Seite. Es gibt jede Menge Sonne den ganzen Tag über, dazu 30 Grad und wirklich keinen einzigen Tropfen, der hier irgendwie runterkommen sollte. Den ganzen Tag dürft ihr euch also über blauen Himmel freuen. Die Temperaturen gehen auch immer weiter nach oben. 24 Grad sind es am Bremer Roland.
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3: Vorsicht bitte, eine ungesicherte Unfallstelle auf der A1 Bremen Richtung Osnabrück zwischen Groß-Ippenau und Wildeshausen Nord. Ihr müsst auch generell ein bisschen mehr Zeit auf der A1 einplanen, und zwar in beiden Richtungen vor der Baustelle auf der Weserbrücke. Stau haben wir auch noch so wirklich auf der A1 Osnabrück Richtung Bremen. Zwischen Lohne-Dinklage und Vechta sind es 4 Kilometer nach einem Unfall. Stop and Go haben wir auf der B6 in Bremen zwischen der Stefani-Brücke und der A27. Und geblitzt wird auf der B437 hinterm Wesertunnel in Richtung Stotel, aber auch hier bei uns in Bremen auf der Kurfürstenallee kurz vor der Esso-Tankstelle stadtauswärts. Danke an Marco und Tanja, unsere Radio Roland Radar-Reporter, fürs Melden. Unsere kostenlose Stau- und Blitzer-Hotline ist die 0800 77 11 700.
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3: Wir steuern jetzt immer mehr auf die Mittagspause zu. Hoffentlich sind ein paar von euch auch schon mittendrin und genießen auch schon die Sonne. Ich begleite euch auf jeden Fall auch noch die letzten Stunden an diesem Donnerstagmittag mit dem besten neuen Schlagermix. Jetzt mit Musik von Norman Lang. Das ist Die Liebe schafft das schon für euch. Also alle eine schöne Mittagspause.
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Wolkenfrei mit Wolke 7 um 12:45 hier bei eurem Radio Roland Schlagermittag. Und ach, die Sonne scheint. Die Temperaturen sind toll. Es ist warm, es ist einfach nur Sommer. Was will man eigentlich mehr? Mal abgesehen vom besten neuen Schlagermix natürlich, den gibt's gleich. Und zwar mit Sonja Liebing, schon längst verliebt. Und damit bekommt die Mittagspause dann auch nochmal die Kirsche auf der Sahnetorte. Also wenn ihr die Möglichkeit habt, geht nach draußen, saugt die Sonnenstrahlen ein, macht vielleicht auch mal ein bisschen früher Feierabend. Mein Gott, was soll's, ne? Aber habt ihr nicht von mir. Jetzt gibt's erstmal Sonja Liebing mit schon längst verliebt.

0: Nachrichten. 13 Uhr. Ich bin Gisa Weber. Guten Tag. Die Mauer steht zwar nicht mehr, in vielen Köpfen ist sie aber noch da. Darauf machen Politiker und Organisationen zum 65. Jahrestag des Mauerbaus in Deutschland aufmerksam. Bundestagspräsidentin Klöckner findet, nicht immer sind Ost und West einer Meinung. Genau deshalb müsse man sich besser zuhören. Temperaturen weit über 30 Grad, Trockenheit und Waldbrände. Die Folgen des Klimawandels sind deutlich zu spüren. In Deutschland gibt es auch weiter eine Mehrheit für einen konsequenten Klimaschutz. Das zeigt eine Bertelsmann-Studie. Über die Hälfte fordert, dass der Staat mehr Geld in den Bereich steckt. Die Bahn will auch ihre Servicekräfte an Bahnhöfen besser vor Angriffen schützen. Rund 2700 Beschäftigte können ab sofort freiwillig Bodycams tragen. Erste Geräte sind bereits in Frankfurt und Bielefeld im Einsatz. Im ersten Halbjahr gab es laut Bahn 50 Angriffe auf Servicekräfte. Nach mehreren Bränden in der Bremer Neustadt prüft die Polizei einen 41-Jährigen als möglichen Täter. In 6 Straßen brannten in der Nacht auf gestern Müll und Kartons. Flammen beschädigten unter anderem einen Linienbus. Menschen kamen nicht zu Schaden. Die Polizei sucht weitere Zeugen.
1: Es ist kurz nach 1.
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1: Sommer pur steht heute auf dem Programm. Es gibt jede Menge Sonne, den ganzen Tag über blauen Himmel und obendrauf noch passende Temperaturen bis zu 30 Grad maximal. 28 haben wir aktuell am Bremer Roland.
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1: Vorsicht bitte, eine ungesicherte Unfallstelle auf der A1, Bremen Richtung Osnabrück, zwischen Groß-Ippenau und Wildeshausen Nord. Ihr müsst auch generell ein bisschen mehr Zeit auf der A1 einplanen, und zwar in beiden Richtungen vor der Baustelle auf der Weserbrücke. Aber einen Stau haben wir trotzdem noch auf der A1 Osnabrück Richtung Rehm. Zwischen Lohne, den Klage und Vechta sind es nämlich 4 Kilometer nach einem Unfall. Und Stop and Go haben wir auf der B6 in Bremen zwischen der Stefani-Brücke und der A27. Geblitzt wird heute auf der B437 hinterm Wesertunnel in Richtung Stotel und in Bremen auf der Kurfürstenallee kurz vor der Esso-Tankstelle stadtauswärts. Danke an Marco und Tanja, unsere Radio Roland Radar-Reporter, fürs Melden. Unsere kostenlose Stau- und Blitzer-Hotline ist die 0800 77 11 700.
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3: Ihr Lieben, die Sonne scheint, die Vögel zwitschern. Was wollen wir mehr, oder? Genießt diesen Donnerstag im August so gut ihr könnt. Ich bin Alisa Wegner. Moin.
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Na, haben eure Kids und Enkelkinder heute den ersten Schultag nach 6 Wochen Sommerferien wieder gut überlebt? Hallo zusammen, hier ist Radio Roland und wir spielen den besten neuen Schlagermix.

0: Das ist der beste neue Schlagermix hier bei Radio Roland. Moin zusammen. Jetzt habe ich wieder den neuesten Klatsch und Tratsch von unseren Schlagerstars für euch.
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2: Stefan Moss will in die Berge und zwar vor die Kamera.
3: Man kann sie einfach nicht erklären, sich nicht dagegen.
2: Sich nämlich sehr gut vorstellen, dem Bergdoktor Hans-Siegel Gesellschaft in der ZDF-Serie zu leisten. Schon zum zweiten Mal lässt er die kleine Info nebenbei jetzt fallen, aber offiziell bestätigt ist bisher leider noch nichts. Abwegig wäre es aber definitiv nicht, die Kontakte wären auf jeden Fall da. Und wenn immer wieder sonntags jetzt endgültig bald vorbei ist, da braucht der Stefan ja eigentlich sowieso mal eine neue Aufgabe. Wir werden sehen, wo der TV-Weg ihn hinführen wird, vielleicht ja wirklich zum Bergdoktor. Wir halten euch natürlich auf jeden Fall auf dem Laufenden.
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6: Die Mutter, die ihre beiden Söhne Anfang des Jahres in einem Bremer Supermarkt mit Spiritus übergossen und damit gedroht hatte, sie anzuzünden, ist freigesprochen worden. Jette Koch aus der Redaktion Das Landgericht Bremen sagt, dass sie zum Tatzeitpunkt schwer psychisch krank und deshalb schuldunfähig gewesen sei.
7: Die Frau litt damals unter einer Depression und einer psychischen Störung. Seit der Tat saß sie in einer psychiatrischen Klinik. Verteidigerin und Staatsanwaltschaft hatten gefordert, die Unterbringung zur Bewährung auszusetzen. Dem ist das Gericht nun gefolgt. Der Zustand der Angeklagten habe sich so verbessert, dass sie zunächst in einer Tagesklinik und später ambulant behandelt werden soll. Die 40-Jährige darf zu ihren Söhnen zurückkehren. Wie das funktioniert, sollen die Behörden überwachen.
6: Das Parken in Bremen wird wohl wieder teurer. In der Stadt sollen Tagestickets ab November 15 statt wie bisher 11 Euro kosten. Wer sein Auto außerhalb parkt, muss dann 12 statt 10 Euro für 24 Stunden zahlen. Die Verkehrsdeputation will die Änderung der Parkgebühren heute beschließen. In Altenwalde in Cuxhaven entsteht nach den Sommerferien ein neues Beachsportfeld an der Geschwister-Scholl-Realschule. Hinter dem Hallenbad entsteht eine Anlage für Beachvolleyball und Beachhandball, die für alle offen sein soll, also nicht nur für die Schule, sondern auch für Vereine und Freizeitsportler. Das Projekt kostet gut 50.000 Euro und wird größtenteils durch Fördergelder bezahlt. News aus deiner Region haben wir wieder in einer Stunde für dich.
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8: Sonnig und trocken ist es aktuell und das bleibt auch am Nachmittag so mit richtig sommerlicher Wärme, maximal 31 Grad in Rothenburg. Morgen geht's genauso weiter. Viel Sonne, kein Regen und die Höchstwerte liegen bei 32 bis 36 Grad.
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8: Auf der A1 Osnabrück Richtung Bremen gibt es 6 Kilometer Stau zwischen dem Dreieck Stur und Bremen-Hemelingen. Er staut sich auch auf der A1 Hamburg Richtung Osnabrück zwischen dem Bremer Kreuz und Bremen-Arsten auf 5 Kilometern. Und im weiteren Verlauf gibt es zwischen Bremen-Brinkum und Groß-Ippena ebenfalls 5 Kilometer stockenden Verkehr.
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1: Schön, dass ihr dabei seid. Mein Name ist Alisa Wegner und ich habe jetzt Musik von Maite Kelly für euch. Moin! Hey.

0: Hier ist Radio Roland am Donnerstag. Moin zusammen. Dreht das Radio mal eben auf. Ich habe nämlich wieder was Lustiges aus dem Alltag für euch.
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2: Lektion 1. Um schlau zu wirken, lege einen Zeigefinger an die Wange, lege den Kopf schief und murmle vor dich hin.
3: Mich fasziniert vor allem dieser Bruch zwischen Licht und Emotion.
2: Wenn da noch keiner die Augen verdreht, lass weiter den Kunstkenner raushängen, auch wenn du überhaupt keine Ahnung hast.
3: Ich war ja auch schon im Guggenhaus-Museum in Venedig, da habe ich sogar Van Gogh mal live gesehen.
2: Lektion 2. Wenn dir das zu langweilig wird, nimm einen Zollstock, halte ihn an das teuerste Gemälde und flüstere in dein Handy.
4: Ich glaube, es kann klappen, wenn wir zu dritt sind und Masken tragen.
2: Schon wird's spannend. Oder Lektion 3. Nimm einen alten Teller mit ins Museum, geh in einen Raum mit alten historischen Vasen, in dem gerade keine Raumaufsichtsperson sitzt, und wirf ihn auf den Boden. Und dann ist Action in der Bude.
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1: 14 Uhr. Ich bin Hanna Messerschmidt. Guten Tag. Die Spaltung zwischen Ost und West ist immer noch da. Das hat Bundestagspräsidentin Klöckner bei einer Gedenkveranstaltung zum Mauerbau vor 65 Jahren gesagt. Politische Fragen würden auf beiden Seiten manchmal sehr unterschiedlich beantwortet. Für Klöckner ist es deshalb umso wichtiger, sich zuzuhören. Hitze, Trockenheit und Niedrigwasser sorgen in Deutschland gerade für große Probleme. Und in den nächsten Jahren wird es wohl nicht besser. Viele Deutsche fordern deshalb auch weiterhin einen besseren Klimaschutz. Bei einer Bertelsmann-Umfrage hat das mehr als die Hälfte gesagt. Freispruch für eine Mutter in Bremen. Die 40-Jährige soll versucht haben, ihre beiden Söhne mit Spiritus zu übergießen und anzuzünden. Das Landgericht hält die Frau wegen einer psychischen Erkrankung für schuldunfähig. Sie darf die psychiatrische Klinik verlassen und nach Hause zurückkehren. Das Jugendamt soll die Familien eng begleiten. Der Ätna-Ausbruch sorgt weiter für Reisechaos auf Sizilien. Der Flughafen Catania bleibt noch mindestens bis morgen früh gesperrt. Der Vulkan auf der Mittelmeerinsel war vergangenen Samstag ausgebrochen. Seitdem mussten schon hunderte Flüge gestrichen werden.
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2: Sonnig und trocken ist es aktuell und das bleibt auch am Nachmittag so mit richtig sommerlicher Wärme, maximal 31 Grad in Rothenburg. Morgen geht's genauso weiter. Viel Sonne, kein Regen und die Höchstwerte liegen bei 32 bis 36 Grad.
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2: Auf der A1 Osnabrück Richtung Bremen gibt es 6 Kilometer Stau zwischen dem Dreieck Stur und Bremen-Hemelingen. Er staut sich auch auf der A1 Hamburg Richtung Osnabrück zwischen dem Bremer Kreuz und Bremen-Arsten auf 5 Kilometern. Und im weiteren Verlauf gibt es zwischen Bremen-Brinkum und Groß-Ippenaer ebenfalls 5 Kilometer stockenden Verkehr.
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3: Moin zusammen, ich bin Alisa Wegner und wir starten jetzt gemeinsam in diesen Nachmittag. Einen schönen Donnerstag wünsche ich euch. Hey.

0: gibt Neuigkeiten, ihr Lieben. Moin zusammen. Ihr hört den besten neuen Schlagermix hier bei Radio Roland. Und jetzt erzählen wir euch, was bei unseren Schlagerstars so los ist.
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2: Sarah Engels sendet mal wieder ganz liebe Urlaubsgrüße an ihre Fans. Dieses Mal von der wunderschönen Insel Aruba. Auf Instagram meldet sie sich jetzt direkt vom Strand. Und ich glaube, es wäre untertrieben zu sagen, das Wasser wäre nur klar gewesen. Ein wunderschönes, helles Blau, strahlend weißer Sand. Das kommt einem so richtig entgegen, sobald man Sarahs Instagram-Stories öffnet. Wir wünschen ihr und ihrer Familie natürlich einen ganz tollen Urlaub. Aber ein bisschen neidisch sind wir trotzdem.

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5: Die Mutter, die ihre beiden Söhne Anfang des Jahres in einem Bremer Supermarkt mit Spiritus übergossen und damit gedroht hatte, sie anzuzünden, ist freigesprochen worden. Jette Koch aus der Redaktion Das Landgericht Bremen sagt, dass sie zum Tatzeitpunkt schwer psychisch krank und deshalb schuldunfähig gewesen sei.
6: Die Frau litt damals unter einer Depression und einer psychischen Störung. Seit der Tat saß sie in einer psychiatrischen Klinik. Verteidigerin und Staatsanwaltschaft hatten gefordert, die Unterbringung zur Bewährung auszusetzen. Dem ist das Gericht nun gefolgt. Der Zustand der Angeklagten habe sich so verbessert, dass sie zunächst in einer Tagesklinik und später ambulant behandelt werden soll. Die 40-Jährige darf zu ihren Söhnen zurückkehren. Wie das funktioniert, sollen die Behörden überwachen.
5: Das Parken in Bremen wird wohl wieder teurer. In der Stadt sollen Tagestickets ab November 15 statt wie bisher 11 Euro kosten. Wer sein Auto außerhalb parkt, muss dann 12 statt 10 Euro für 24 Stunden zahlen. Die Verkehrsdeputation will die Änderung der Parkgebühren heute beschließen. In Altenwalde in Cuxhaven entsteht nach den Sommerferien ein neues Beachsportfeld an der Geschwister-Scholl-Realschule. Hinter dem Hallenbad entsteht eine Anlage für Beachvolleyball und Beachhandball, die für alle offen sein soll, also nicht nur für die Schule, sondern auch für Vereine und Freizeitsportler. Das Projekt kostet gut 50.000 Euro und wird größtenteils durch Fördergelder bezahlt. News aus deiner Region haben wir wieder in einer Stunde für dich.
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7: Sonnig und trocken ist es aktuell und das bleibt auch am Nachmittag so mit richtig sommerlicher Wärme, maximal 31 Grad in Rothenburg. Morgen geht's genauso weiter. Viel Sonne, kein Regen und die Höchstwerte liegen bei 32 bis 36 Grad.
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7: Auf der A1 Bremen Richtung Osnabrück, Achtung zwischen Groß-Ippelnau und Wildeshausen Nord, da hat's einen Unfall gegeben. Er staut sich außerdem in der Gegenrichtung A1 Osnabrück Richtung Bremen zwischen dem Dreieck Stur und Bremen-Hemelingen auf 6 Kilometern. 5 Kilometer Stau sind's auf der A1 Hamburg Richtung Osnabrück zwischen dem Bremer Kreuz und Bremen-Arsten und auf der A1 Bremen Richtung Osnabrück wieder. Da gibt es zwischen Bremen-Brinkum und Groß-Ippelnau 5 Kilometer Stop-and-Go.
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8: Wir starten heute gemeinsam durch diesen August-Donnerstag. Mein Name ist Alisa Wegner und ich spiele euch jetzt wieder den schönsten Schlager. Moin! Hey.

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2: 15 Uhr. Ich bin Hanna Messerschmidt. Guten Tag. Die Mauer steht zwar nicht mehr, in vielen Köpfen ist sie aber noch da. Darauf machen Politiker und Organisationen zum 65. Jahrestag des Mauerbaus in Deutschland aufmerksam. Bundestagspräsidentin Klöckner findet, nicht immer sind Ost und West einer Meinung, genau deshalb müsse man sich besser zuhören. Temperaturen weit über 30 Grad, Trockenheit und Waldbrände. Die Folgen des Klimawandels sind deutlich zu spüren. In Deutschland gibt es auch weiter eine Mehrheit für einen konsequenten Klimaschutz. Das zeigt eine Bertelsmann-Studie. Über die Hälfte fordert, dass der Staat mehr Geld in den Bereich steckt. In Deutschland gibt es laut Statistischem Bundesamt immer mehr Kindeswohlgefährdungen. Die Jugendämter haben im vergangenen Jahr fast 80.000 Fälle von Gewalt und Vernachlässigung festgestellt. Das ist der vierte Höchststand in Folge. Die Sonnenfinsternis hat für ein Verkehrschaos in Bremen gesorgt. Hunderte Menschen wollten gestern Abend gleichzeitig zu einem beliebten Aussichtspunkt. Dadurch staute sich der Verkehr bis auf die A27 zurück. Teilweise wurde laut Polizei sogar auf der Autobahn geparkt. Über 100 Regelverstöße wurden erfasst.
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3: Sonnig und trocken ist es aktuell, dazu kaum Wolken am Himmel. Und bis zum Abend werden es rund 31 Grad in Brake. Morgen bleibt es meist sonnig und trocken. Die Höchstwerte liegen dann bei 32 bis 36 Grad.
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3: Auf der A1 Osnabrück Richtung Bremen staut es sich zwischen dem Dreieck Stur und Bremen-Hemelingen auf 7 Kilometern. Es stockt außerdem auf der A1 Hamburg Richtung Osnabrück zwischen dem Bremer Kreuz und Bremen-Arsten auf 5 Kilometern. Außerdem staut es sich in Richtung Osnabrück zwischen Bremen-Brinkum und Groß-Ippena auch hier nochmal 5 Kilometer.
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1: Ich bin Alisa Wegner, freue mich riesig, dass ihr heute dabei seid. Ich habe jetzt Musik von Anna-Maria Zimmermann für euch. Moin!
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Zwischen Terminen, Telefonaten und E-Mails sind wir bei euch. Moin zusammen, hier ist Radio Roland und wir spielen den besten neuen Schlagermix heute an diesem August-Donnerstag.

0: Das ist der beste neue Schlagermix hier bei Radio Roland. Moin zusammen. Ich sag mal so, Langeweile gibt's eher nicht bei unseren Schlagerstars. Wir haben jetzt nämlich wieder den neuesten Gossip für euch.
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2: Gestern Abend haben unsere Schlagerstars alle ganz fleißig nach oben geschaut. Ob Tanja Larsch, Stefan Moss oder auch Olaf Berger. Sie alle haben die Sonnenfinsternis gestern Abend verfolgt. Bei ihrem Glück waren sie auch alle auf Mallorca. Da war der Anblick für die Stars ja nochmal ganz, ganz besonders. Und die haben sich natürlich auch nicht nehmen lassen, ein paar Bilder zu schießen. Alle möglichen Stories auf Instagram sind komplett voll, aber es ist doch irgendwie schön zu sehen, dass auch unsere Stars über solche Dinge sich richtig schön freuen können mit uns zusammen.
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3: Für viele beginnt die schönste Zeit des Jahres. In Vechta startet der Stoppelmarkt. Er gilt als einer der ältesten Jahrmärkte Deutschlands. In der Stadt ist Ausnahmezustand. Bis zu 800.000 Besucherinnen und Besucher werden in den nächsten Tagen erwartet. Auch von außerhalb kommen viele. Laut Vechtas Bürgermeister Christian Kater wird 6 Tage intensiv gefeiert.
4: Wir haben eigentlich keine Sperrstunde, wir feiern durch. Ich sage immer, man kommt Donnerstag und geht am Dienstag wieder nach Hause. Und ja, und wir feiern, wir haben 24 Festzelte, aber noch genauso viele Fahrgeschäfte. Wir haben richtige Buden, also für alles was dabei. Für Oma, Opa, Tante, Onkel, für die Kinder, aber auch für die Partywilligen Niedersachsen. Die sind alle herzlich willkommen. Wir feiern durch 6 Tage in Vechta.
3: Die Mutter hat in einem Supermarkt in Bremen ihre Kinder mit Spiritus übergossen und damit gedroht, sie anzuzünden. Das Bremer Landgericht hat die damals schwer psychisch kranke Frau heute freigesprochen und ihre Unterbringung in einer Klinik zur Bewährung ausgesetzt. Nach Ansicht der Richter war die Frau wegen einer psychotischen Attacke zum Tatzeitpunkt schuldunfähig. Man habe keinen Zweifel daran, dass sie ihre Söhne liebe. Die 40-Jährige muss sich aber in Behandlung begeben. Die Sonnenfinsternis hat gestern Abend für einen größeren Polizeieinsatz in Bremen-Walle gesorgt. Besonders rund um den Fahrwiesendamm, die Mülldeponie und die Zufahrten zur A27 haben hunderte Menschen nach einem guten Aussichtspunkt gesucht. Dabei kam es zu einem massiven Verkehrschaos. Selbst auf der A27 bildete sich ein Stau. Teilweise haben die Leute auf der Autobahn geparkt. Die Polizei hat über 100 Anzeigen geschrieben, mehrere Autos wurden abgeschleppt. News aus deiner Region haben wir wieder in einer Stunde für dich.
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5: Sonnig und trocken ist es aktuell, dazu kaum Wolken am Himmel und bis zum Abend werden es rund 31 Grad in Brake. Morgen bleibt es meist sonnig und trocken, die Höchstwerte liegen dann bei 32 bis 36 Grad.
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5: Auf der A1 Osnabrück-Bremen, Achtung, zwischen Bremen-Brinkum und Bremen-Arsten, da ist ein Falschfahrer unterwegs. Bitte nicht überholen und ganz rechts fahren. Ein Falschfahrer auf der A1 Osnabrück-Bremen zwischen Bremen-Brinkum und Bremen-Arsten. Er staut sich außerdem auf der A1 Osnabrück Richtung Bremen zwischen dem Dreieck Stur und Bremen-Hemelingen auf 7 Kilometern und in der Gegenrichtung Hamburg Richtung Osnabrück zwischen dem Bremer Kreuz und Bremen-Arsten auf 5 Kilometern. Und auf der A28 Oldenburg Richtung Leer liegen in Höhe des Dreiecks Oldenburg West Gegenstände auf der Autobahn. Da bitte vorsichtig fahren.
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1: Einen wunderschönen Donnerstag wünsche ich euch. Mein Name ist Alisa Wegner und wir starten zusammen durch diesen Nachmittag.
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1: Moin zusammen, ihr hört Radio Roland. Wir spielen den besten neuen Schlagermix. Und jetzt drehen wir mal gemeinsam das Radio ziemlich weit auf. So wird das dann auch was mit der guten Laune auf der Arbeit. Es gibt Musik von Maite Kelly.
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Genau so und nicht anders klingt ein Radio Roland Kultschlager. Moin zusammen, mit richtig guter Laune geht's durch diesen Tag. Ihr hört Radio Roland und bei uns geht's

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1: 16 Uhr. Ich bin Hanna Messerschmidt. Guten Tag. Die Hitze wirkt sich auch massiv auf die Ernte in Deutschland aus. Seit Juni sind den Bauern rund 3 Millionen Tonnen Getreide und Raps verloren gegangen, heißt es aus der Agrarbranche. Die Verluste liegen bei mehr als 600 Millionen Euro. Trotzdem, die Versorgung ist nicht in Gefahr. Die Spaltung zwischen Ost und West ist immer noch da. Das hat Bundestagspräsidentin Klöckner bei einer Gedenkveranstaltung zum Mauerbau vor 65 Jahren gesagt. Politische Fragen würden auf beiden Seiten manchmal sehr unterschiedlich beantwortet. Für Klöckner ist es deshalb umso wichtiger, sich zuzuhören. Niedersachsen und Bremen fordern vom Bund mehr Unterstützung beim Schutz vor Drohnen. Das gemeinsame Lagezentrum in Cuxhaven könnte dabei als Vorbild dienen. Dort arbeiten Bund und Küstenländer gemeinsam und überwachen rund um die Uhr die Lage an der deutschen Küste. Einen solchen Ansatz wünschen sich die beiden Länder bei der Abwehr von Drohnen, etwa zum Schutz von Flughäfen und Häfen. Der nächste ESC findet an der bulgarischen Küste statt. Der Badeort Burgas hat sich überraschend gegen die Hauptstadt Sofia durchgesetzt. Mit dem Song Banga Ranga hatte Bulgarien den Eurovision Song Contest in diesem Jahr gewonnen.
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2: Sonnig und trocken ist es aktuell, dazu kaum Wolken am Himmel und bis zum Abend werden es rund 31 Grad in Brake. Morgen bleibt es meist sonnig und trocken, die Höchstwerte liegen dann bei 32 bis 36 Grad.
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2: Auf der A27 Bremerhaven Richtung Bremen, Vorsicht zwischen Hagen und Utlede, liegt ein Spanngurt auf der Autobahn. Auf der A28 Oldenburg Richtung Leer liegen in Höhe des Dreiecks Oldenburg West Gegenstände auf der Straße. 5 Kilometer Stau haben wir aktuell auf der A1 Hamburg Richtung Osnabrück zwischen dem Bremer Kreuz und Bremen-Arsten. Und in der Gegenrichtung sind es zwischen dem Dreieck Stur und Bremen-Hemelingen 7 Kilometer Stau.
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3: Macht euch hoffentlich einen gemütlichen Nachmittag mit unseren Schlagern. Ich bin Alisa Wegner und wünsche euch einen schönen Donnerstag. Moin zusammen.
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0: Auto, im Bus, vielleicht auch in der Bahn. Wir sind bei euch heute an diesem August-Donnerstag. Hier ist Radio Roland und wir spielen den besten neuen Schlagermix.
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0: Das ist der beste Neuschlagermix hier bei Radio Roland. Und jetzt dreht das Radio gerne mal ein bisschen lauter. Ich habe nämlich wieder ein paar Neuigkeiten von unseren Schlagerstars für euch.
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2: Stefan Moss will in die Berge und zwar vor die Kamera.
3: Man kann sie einfach nicht erklären, sich nicht dagegen.
2: Er könnte sich nämlich sehr gut vorstellen, dem Bergdoktor Hans Siegel Gesellschaft in der ZDF-Serie zu leisten. Schon zum zweiten Mal lässt er die kleine Info nebenbei jetzt fallen, aber offiziell bestätigt ist bisher leider noch nichts. Abwegig wäre es aber definitiv nicht, die Kontakte wären auf jeden Fall da. Und wenn immer wieder sonntags jetzt endgültig bald vorbei ist, da braucht der Stefan ja eigentlich sowieso mal eine neue Aufgabe. Wir werden sehen, wo der TV-Weg ihn hinführen wird. Vielleicht ja wirklich zum Bergdoktor. Wir halten euch natürlich auf jeden Fall auf dem Laufenden.
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0: gleich da. 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
3: Für viele beginnt die schönste Zeit des Jahres. In Vechta startet der Stoppelmarkt. Er gilt als einer der ältesten Jahrmärkte Deutschlands. In der Stadt ist Ausnahmezustand. Bis zu 800.000 Besucherinnen und Besucher werden in den nächsten Tagen erwartet. Auch von außerhalb kommen viele. Laut Vechtas Bürgermeister Christian Kater wird 6 Tage intensiv gefeiert.
4: Wir haben eigentlich keine Sperrstunde, wir feiern durch. Ich sage immer, man kommt Donnerstag und geht am Dienstag wieder nach Hause. Und ja, wir feiern, wir haben 24 Festzelte, aber noch genauso viele Fahrgeschäfte, wir haben richtige Buden, also für alles was dabei, für Oma, Opa, Tante, Onkel, für die Kinder, aber auch für die Partywilligen Niedersachsen, die sind alle herzlich willkommen. Wir feiern durch 6 Tage in Vechta.
3: Die Mutter hat in einem Supermarkt in Bremen ihre Kinder mit Spiritus übergossen und damit gedroht, sie anzuzünden. Das Bremer Landgericht hat die damals schwer psychisch kranke Frau heute freigesprochen und ihre Unterbringung in einer Klinik zur Bewährung ausgesetzt. Nach Ansicht der Richter war die Frau wegen einer psychotischen Attacke zum Tatzeitpunkt schuldunfähig. Man habe keinen Zweifel daran, dass sie ihre Söhne liebe. Die 40-Jährige muss sich aber in Behandlung begeben. Die Sonnenfinsternis hat gestern Abend für einen größeren Polizeieinsatz in Bremen-Walle gesorgt. Besonders rund um den Fahrwiesendamm, die Mülldeponie und die Zufahrten zur A27 haben hunderte Menschen nach einem guten Aussichtspunkt gesucht. Dabei kam es zu einem massiven Verkehrschaos. Selbst auf der A27 bildete sich ein Stau. Teilweise haben die Leute auf der Autobahn geparkt. Die Polizei hat über 100 Anzeigen geschrieben, mehrere Autos wurden abgeschleppt. News aus deiner Region haben wir wieder in einer Stunde für dich.
0: Das Weserwetter.
5: Sonnig und trocken ist es aktuell, dazu kaum Wolken am Himmel und bis zum Abend werden es rund 31 Grad in Brake. Morgen bleibt es meist sonnig und trocken, die Höchstwerte liegen dann bei 32 bis 36 Grad.
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5: Auf der A27 Bremerhaven Richtung Bremen, Vorsicht zwischen Hagen und Utlede, liegt ein Spanngurt auf der Autobahn. Auf der A28 Oldenburg Richtung Leer liegen in Höhe des Dreiecks Oldenburg West Gegenstände auf der Straße. 5 Kilometer Stau haben wir aktuell auf der A1 Hamburg Richtung Osnabrück zwischen dem Bremer Kreuz und Bremen-Arsten. Und in der Gegenrichtung sind es zwischen dem Dreieck Stur und Bremen-Hemelingen 7 Kilometer Stau.
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6: Moin ihr Lieben, macht euch einen schönen August-Donnerstag. Ich bin Alisa Wegner und ich freue mich, dass ihr dabei seid.
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Kerstin Ott ist das hier bei Radio Roland. Bei uns gibt's den besten neuen Schlagermix. Moin zusammen. Habt einen schönen Tag heute und jetzt dreht das Radio mal ordentlich auf. Ach was?

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1: 17 Uhr. Ich bin Hanna Messerschmidt. Guten Tag. Deutschlands Bauern kämpfen mit den Folgen der Hitze. Die Getreideernte fällt in diesem Jahr deutlich schlechter aus. Über 600 Millionen Euro gehen den Bauern durch die Lappen, heißt es vom Deutschen Raiffeisenverband. Einen Getreideengpass gibt es in diesem Jahr aber nicht. Die Mauer steht zwar nicht mehr, in vielen Köpfen ist sie aber noch da. Darauf machen Politiker und Organisationen zum 65. Jahrestag des Mauerbaus in Deutschland aufmerksam. Bundestagspräsidentin Klöckner findet, nicht immer sind Ost und West einer Meinung, genau deshalb müsse man sich besser zuhören. Schon wieder ist ein Buckelwal in der Ostsee verendet. Das tote Tier wurde heute früh im Greifswalder Bodden in Mecklenburg-Vorpommern entdeckt. Noch ist unklar, woran der Wal gestorben ist. Das Deutsche Meeresmuseum will ihn jetzt untersuchen. Die Sonnenfinsternis hat für ein Verkehrschaos in Bremen gesorgt. Hunderte Menschen wollten gestern Abend gleichzeitig zu einem beliebten Aussichtspunkt. Dadurch staute sich der Verkehr bis auf die A27 zurück. Teilweise wurde laut Polizei sogar auf der Autobahn geparkt. Über 100 Regelverstöße wurden erfasst.
0: Das Weserwetter.
2: Viel Sonne gibt's und es bleibt trocken, dazu aktuell um die 32 Grad, unter anderem in Delmenhorst. Und auch am Abend ändert sich da kaum was. Morgen geht's wieder sonnig und trocken weiter, die Höchstwerte liegen bei 32 bis 35 Grad.
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2: Auf der B6 in Bremen, Vorsicht auf der Stephaniebrücke, ist eine ungesicherte Unfallstelle und es sind ausgelaufene Flüssigkeiten auf der Straße. Auf der A28 Bremen Richtung Oldenburg liegen zwischen Oldenburg-Marschweg und Oldenburg-Eversten Fahrzeugteile auf der Autobahn. Dann haben wir die A1 Hamburg Richtung Osnabrück. Da gibt es zwischen dem Bremer Kreuz und Bremen-Arsten 5 Kilometer Stau. Und die Gegenrichtung Osnabrück Richtung Bremen, da sind es zwischen dem Dreieck Stur und Bremen-Hemelingen 7 Kilometer.
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3: Hallo zusammen, schön, dass ihr dabei seid. Mein Name ist Alisa Wegner und ich habe jetzt Musik von Michelle für euch. Moin!
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0: Jemand ist schwanger, hat sich getrennt, geheiratet. Egal, was los ist bei unseren Schlagerstars. Wir wissen's und erzählen's euch. Moin zusammen, hier ist Radio Roland. Wir spielen den besten neuen Schlagermix. Und ich habe jetzt wieder Neuigkeiten für euch.
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2: Sarah Engel sendet mal wieder ganz liebe Urlaubsgrüße an ihre Fans. Mal von der wunderschönen Insel Aruba. Auf Instagram meldet sie sich jetzt direkt vom Strand und ich glaube, es wäre untertrieben zu sagen, das Wasser wäre nur klar gewesen. Ein wunderschönes, helles Blau, strahlend weißer Sand, das kommt einem so richtig entgegen, sobald man Sarahs Instagram-Stories öffnet. Wir wünschen ihr und ihrer Familie natürlich einen ganz tollen Urlaub, aber ein bisschen neidisch sind wir trotzdem.
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4: Die Mutter, die ihre beiden Söhne Anfang des Jahres in einem Bremer Supermarkt mit Spiritus übergossen und damit gedroht hatte, sie anzuzünden, ist freigesprochen worden. Jette Koch aus der Redaktion Das Landgericht Bremen sagt, dass sie zum Tatzeitpunkt schwer psychisch krank und deshalb schuldunfähig gewesen sei.
5: Die Frau litt damals unter einer Depression und einer psychischen Störung. Seit der Tat saß sie in einer psychiatrischen Klinik. Verteidigerin und Staatsanwaltschaft hatten gefordert, die Unterbringung zur Bewährung auszusetzen. Dem ist das Gericht nun gefolgt. Der Zustand der Angeklagten habe sich so verbessert, dass sie zunächst in einer Tagesklinik und später ambulant behandelt werden soll. Die 40-Jährige darf zu ihren Söhnen zurückkehren. Wie das funktioniert, sollen die Behörden überwachen.
4: Das Parken in Bremen wird wohl wieder teurer. In der Stadt sollen Tagestickets ab November 15 statt wie bisher 11 Euro kosten. Wer sein Auto außerhalb parkt, muss dann 12 statt 10 Euro für 24 Stunden zahlen. Die Verkehrsdeputation will die Änderung der Parkgebühren heute beschließen. In Altenwalde in Cuxhaven entsteht nach den Sommerferien ein neues Beachsportfeld an der Geschwister-Scholl-Realschule. Hinter dem Hallenbad entsteht eine Anlage für Beachvolleyball und Beachhandball, die für alle offen sein soll, also nicht nur für die Schule, sondern auch für Vereine und Freizeitsportler. Das Projekt kostet gut 50.000 Euro und wird größtenteils durch Fördergelder bezahlt. News aus deiner Region haben wir wieder in einer Stunde für dich.
0: Das Weserwetter.
6: Trocken heute Abend, dazu nur ein paar Wolken. In der Nacht geht's runter auf 13 Grad in Wilhelmshaven. Morgen bleibt's weiter trocken und ziemlich heiß. Die Höchstwerte liegen dann bei 32 bis 35 Grad.
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6: Auf der B6 in Bremen, Vorsicht auf der Stefaniebrücke, ist eine ungesicherte Unfallstelle und es befinden sich ausgelaufene Flüssigkeiten auf der Straße. Er staut sich außerdem auf der A1 Hamburg Richtung Osnabrück zwischen dem Bremer Kreuz und Bremen-Arsten auf 5 Kilometern und in der Gegenrichtung zwischen dem Dreieck Stur und Bremen-Hemelingen auf 7 Kilometern.
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1: Also wenn ihr Schlager genauso liebt wie wir, dann habt ihr hiermit auf jeden Fall den richtigen Sender erwischt. Schönen Donnerstag wünsche ich euch. Ich bin Alisa Wegner. Startet gut in diesen Feierabend.
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0: Durch diesen Donnerstagnachmittag geht's mit dem besten neuen Schlagermix hier bei Radio Roland. Und jetzt habe ich wieder ein bisschen was zum Lachen für euch.
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2: Lektion 1, um schlau zu wirken, lege einen Zeigefinger an die Wange, lege den Kopf schief und murmle vor dich hin.
3: Mich fasziniert vor allem dieser Bruch zwischen Licht und Emotion.
2: Wenn da noch keiner die Augen verdreht, lass weiter den Kunstkenner raushängen, auch wenn du überhaupt keine Ahnung hast.
3: Ich war ja auch schon im Guggenhaus-Museum in Venedig, da habe ich sogar Van Gogh mal live gesehen.
2: Lektion 2, wenn dir das zu langweilig wird, nimm einen Zollstock, halte ihn an das teuerste Gemälde und flüstere in dein Handy.
4: Ich glaube, es kann klappen, wenn wir zu dritt sind und Masken tragen.
2: Schon wird's spannend. Oder Lektion 3, nimm einen alten Teller mit ins Museum, geh in einen Raum mit alten historischen Vasen, in dem gerade keine Raumaufsichtsperson sitzt, und wirf ihn auf den Boden. Und dann ist Action in der Bude.
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1: 18 Uhr. Ich bin Hanna Messerschmidt. Guten Abend. Die Hitze wirkt sich auch massiv auf die Ernte in Deutschland aus. Seit Juni sind den Bauern rund 3 Millionen Tonnen Getreide und Raps verloren gegangen, heißt es aus der Agrarbranche. Die Verluste liegen bei mehr als 600 Millionen Euro. Trotzdem, die Versorgung ist nicht in Gefahr. Die Bahn will auch ihre Servicekräfte an Bahnhöfen besser vor Angriffen schützen. Rund 2700 Beschäftigte können ab sofort freiwillig Bodycams tragen. Erste Geräte sind bereits in Frankfurt und Bielefeld im Einsatz. Im ersten Halbjahr gab es laut Bahn 50 Angriffe auf Servicekräfte. Freispruch für eine Mutter in Bremen. Die 40-Jährige soll versucht haben, ihre beiden Söhne mit Spiritus zu übergießen und anzuzünden. Das Landgericht hält die Frau wegen einer psychischen Erkrankung für schuldunfähig. Sie darf die psychiatrische Klinik verlassen und nach Hause zurückkehren. Das Jugendamt soll die Familien eng begleiten. Der Ätna-Ausbruch sorgt weiter für Reisechaos auf Sizilien. Der Flughafen Catania bleibt noch mindestens bis morgen früh gesperrt. Der Vulkan auf der Mittelmeerinsel war vergangenen Samstag ausgebrochen. Seitdem mussten schon hunderte Flüge gestrichen werden.
0: Das Weserwetter.
2: Trocken heute Abend, dazu nur ein paar Wolken. In der Nacht geht's runter auf 13 Grad in Wilhelmshaven. Morgen bleibt's weiter trocken und ziemlich heiß. Die Höchstwerte liegen dann bei 32 bis 35 Grad.
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2: Auf der A28 Oldenburg Richtung Leer, Vorsicht zwischen Oldenburg-Harentor und Oldenburg-Wechleu, da ist eine ungesicherte Unfallstelle. Dann nochmal A28 Bremen Richtung Oldenburg, da gibt es in der Ausfahrt Oldenburg-Eversten einen Unfall. Und auf der A1 Hamburg Richtung Osnabrück gibt es zwischen dem Bremer Kreuz und Bremen-Arsten 5 Kilometer Stau und die Gegenrichtung haben wir noch zwischen dem Dreieck Stur und Bremen-Hemeling, da sind es 7 Kilometer.
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1: Gestern Abend haben unsere Schlagerstars alle ganz fleißig nach oben geschaut. Ob Tanja Lasch, Stefan Moss oder auch Olaf Berger. Sie alle haben die Sonnenfinsternis gestern Abend verfolgt. Bei ihrem Glück waren sie auch alle auf Mallorca. Da war der Anblick für die Stars ja nochmal ganz, ganz besonders. Und die haben sich natürlich auch nicht nehmen lassen, ein paar Bilder zu schießen. Alle möglichen Stories auf Instagram sind komplett voll. Aber es ist doch irgendwie schön zu sehen, dass auch unsere Stars über solche Dinge sich richtig schön freuen können mit uns zusammen.
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1: Für viele beginnt die schönste Zeit des Jahres. In Vechta startet der Stoppelmarkt. Er gilt als einer der ältesten Jahrmärkte Deutschlands. In der Stadt ist Ausnahmezustand. Bis zu 800.000 Besucherinnen und Besucher werden in den nächsten Tagen erwartet. Auch von außerhalb kommen viele. Laut Vechtas Bürgermeister Christian Kater wird 6 Tage intensiv gefeiert.
2: Wir haben eigentlich keine Sperrstunde, wir feiern durch. Ich sage immer, man kommt Donnerstag und geht am Dienstag wieder nach Hause. Und ja, und wir feiern, wir haben 24 Festzelte, aber noch genauso viele Fahrgeschäfte, wir haben richtige Buden, also für alles was dabei, für Oma, Opa, Tante, Onkel, für die Kinder, aber auch für die Partywilligen Niedersachsen, die sind alle herzlich willkommen. Wir feiern durch 6 Tage in Vechta.
1: Die Mutter hat in einem Supermarkt in Bremen ihre Kinder mit Spiritus übergossen und damit gedroht, sie anzuzünden. Das Bremer Landgericht hat die damals schwer psychisch kranke Frau heute freigesprochen und ihre Unterbringung in einer Klinik zur Bewährung ausgesetzt. Nach Ansicht der Richter war die Frau wegen einer psychotischen Attacke zum Tatzeitpunkt schuldunfähig. Man habe keinen Zweifel daran, dass sie ihre Söhne liebe. Die 40-Jährige muss sich aber in Behandlung begeben. Die Sonnenfinsternis hat gestern Abend für einen größeren Polizeieinsatz in Bremen-Walle gesorgt. Besonders rund um den Fahrwiesendamm, die Mülldeponie und die Zufahrten zur A27 haben hunderte Menschen nach einem guten Aussichtspunkt gesucht. Dabei kam es zu einem massiven Verkehrschaos. Selbst auf der A27 bildete sich ein Stau. Teilweise haben die Leute auf der Autobahn geparkt. Die Polizei hat über 100 Anzeigen geschrieben, mehrere Autos wurden abgeschleppt. News aus deiner Region haben wir wieder in einer Stunde für dich.
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2: 19 Uhr. Ich bin Hanna Messerschmidt. Guten Abend. Deutschlands Bauern kämpfen mit den Folgen der Hitze. Die Getreideernte fällt in diesem Jahr deutlich schlechter aus. Über 600 Millionen Euro gehen den Bauern durch die Lappen, heißt es vom Deutschen Raiffeisenverband. Einen Getreideengpass gibt es in diesem Jahr aber nicht. In Deutschland gibt es laut Statistischem Bundesamt immer mehr Kindeswohlgefährdungen. Die Jugendämter haben im vergangenen Jahr fast 80.000 Fälle von Gewalt und Vernachlässigung festgestellt. Das ist der vierte Höchststand in Folge. Niedersachsen und Bremen fordern vom Bund mehr Unterstützung beim Schutz vor Drohnen. Das gemeinsame Lagezentrum in Cuxhaven könnte dabei als Vorbild dienen. Dort arbeiten Bund und Küstenländer gemeinsam und überwachen rund um die Uhr die Lage an der deutschen Küste. Einen solchen Ansatz wünschen sich die beiden Länder bei der Abwehr von Drohnen, etwa zum Schutz von Flughäfen und Häfen. Schon wieder ist ein Buckelwal in der Ostsee verendet. Das tote Tier wurde heute früh im Greifswalder Bodden in Mecklenburg-Vorpommern entdeckt. Noch ist unklar, woran der Wal gestorben ist. Das Deutsche Meeresmuseum will ihn jetzt untersuchen.
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1: Stefan Moss will in die Berge und zwar vor die Kamera.
2: Man kann sie einfach nicht erklären, sich nicht dagegen.
1: Er könnte sich nämlich sehr gut vorstellen, dem Bergdoktor Hans-Siegel Gesellschaft in der ZDF-Serie zu leisten. Schon zum zweiten Mal lässt er die kleine Info nebenbei jetzt fallen, aber offiziell bestätigt ist bisher leider noch nichts. Abwegig wäre es aber definitiv nicht. Die Kontakte wären auf jeden Fall da. Und wenn immer wieder sonntags jetzt endgültig bald vorbei ist, da braucht der Stefan ja eigentlich sowieso mal eine neue Aufgabe. Wir werden sehen, wo der TV-Weg ihn hinführen wird. Vielleicht ja wirklich zum Bergdoktor. Wir halten euch natürlich auf jeden Fall auf dem Laufenden.

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3: Für viele beginnt die schönste Zeit des Jahres. In Vechta startet der Stoppelmarkt. Er gilt als einer der ältesten Jahrmärkte Deutschlands. In der Stadt ist Ausnahmezustand. Bis zu 800.000 Besucherinnen und Besucher werden in den nächsten Tagen erwartet. Auch von außerhalb kommen viele. Laut Vechtas Bürgermeister Christian Kater wird 6 Tage intensiv gefeiert.
4: Wir haben eigentlich keine Sperrstunde, wir feiern durch. Ich sage immer, man kommt Donnerstag und geht am Dienstag wieder nach Hause. Und ja, und wir feiern, wir haben 24 Festzelte, aber genauso viele Fahrgeschäfte, wir haben richtige Buden, also für alles was dabei. Für Oma, Opa, Tante, Onkel, für die Kinder, aber auch für die Partywilligen Niedersachsen. Die sind alle herzlich willkommen. Wir feiern durch 6 Tage in Vechta.
3: Die Mutter hat in einem Supermarkt in Bremen ihre Kinder mit Spiritus übergossen und damit gedroht, sie anzuzünden. Das Bremer Landgericht hat die damals schwer psychisch kranke Frau heute freigesprochen und ihre Unterbringung in einer Klinik zur Bewährung ausgesetzt. Nach Ansicht der Richter war die Frau wegen einer psychotischen Attacke zum Tatzeitpunkt schuldunfähig. Man habe keinen Zweifel daran, dass sie ihre Söhne liebe. Die 40-Jährige muss sich aber in Behandlung begeben. Die Sonnenfinsternis hat gestern Abend für einen größeren Polizeieinsatz in Bremen-Walle gesorgt. Besonders rund um den Fahrwiesendamm, die Mülldeponie und die Zufahrten zur A27 haben hunderte Menschen nach einem guten Aussichtspunkt gesucht. Dabei kam es zu einem massiven Verkehrschaos. Selbst auf der A27 bildete sich ein Stau. Teilweise haben die Leute auf der Autobahn geparkt. Die Polizei hat über 100 Anzeigen geschrieben, mehrere Autos wurden abgeschleppt. 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